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1: Am Mikrofon ist Felix Novak. Die CDU scheitert im deutschen Bundesland Mecklenburg-Vorpommern an der 5%-Hürde. Zum ersten Mal überhaupt bei einer Landtagswahl. Stärkste Kraft wird die AfD. Und auch die Landtagswahl in Berlin endet in einer Niederlage für die CDU von Kanzler Friedrich Merz. Aus Berlin berichtet unser Korrespondent Andreas Pfeiffer.
2: Während die AfD in Mecklenburg-Vorpommern und die Linkspartei in Berlin jubeln, tritt Kanzler Friedrich Merz auf die Bühne, um klarzustellen, dass er trotz allem Kanzler bleiben will.
3: Ich möchte, dass unser Land wieder ein Land des Aufbruchs wird.
2: Dabei fliegt die CDU erstmals in ihrer Geschichte aus einem Landtag und verliert überdies das Bürgermeisteramt in Berlin. Diesen Anspruch erhebt nun Elif Eralp von der Linkspartei.
4: Ab heute verändern wir gemeinsam unser Berlin und machen es zu einem besseren Ort, alle zusammen.
2: Das Ergebnis der Wahlen, die Ränder erstarken und der Kanzler ist mehr denn je geschwächt.
1: Haushaltsenergie war in Österreich im August um knapp 4% teurer als im Juli und um knapp 10% teurer als vor einem Jahr, das zeigen Daten der Energieagentur. Die größten Steigerungen gibt es beim Heizöl, das binnen eines Jahres um fast die Hälfte teurer geworden ist. Die Dieselpreise sind immerhin um ein Drittel gestiegen, jene für Superbenzin um ein knappes Fünftel. Weniger Bewegung hat es bei Gas, Strom und Fernwärme gegeben, das dürfte sich aber in den nächsten Monaten ändern. Das Bundesheer startet heute eine groß angelegte Übung im Burgenland, in Niederösterreich und der Steiermark. 500 Personen nehmen daran teil. Es ist eine Übung des Verbands Luftraumüberwachung. Patricia Spies berichtet.
5: Bei der Übung geht es um den Schutz der österreichischen Staatsgrenze im Zusammenhang mit Luftraumüberwachung und Sicherung. Geübt wird mit Eurofightern, Drohnen und Fliegerabwehrkanonen. Zu dem Übungseinsatz gehören auch Lkw und Kleinfahrzeuge. 500 Personen sind beteiligt. Die Übung findet im niederösterreichischen Industrieviertel, in den steirischen Bezirken Weiz und Hartberg-Fürstenfeld und im Burgenland statt. Hauptübungsraum ist die Gegend rund um Binkerfeld. Hier werden 150 Personen eingesetzt. Geübt wird auch auf Militärflugplätzen. Darüber hinaus können die Luftfahrzeuge im gesamten Bundesgebiet zum Einsatz kommen. Die Übung dauert 5 Tage und endet am Freitag.
1: Die Umfrage zum Design der neuen Euro-Banknoten geht heute zu Ende. Zuletzt haben sich laut Angaben der Europäischen Zentralbank mehr als 9 Millionen Menschen an der Online-Abstimmung beteiligt. Das Ergebnis soll bei der endgültigen Entscheidung des EZB-Rats zu Jahresende berücksichtigt werden. Bis die neu gestalteten Banknoten in Umlauf kommen, dürfte es aber noch dauern. Das waren die Nachrichten mit Felix Novak.
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1: Am Mikrofon ist Felix Novak. Nach der russischen Parlamentswahl ist die Partei von Präsident Putin erwartungsgemäß zur Wahlsiegerin erklärt worden. Sie dürfte weiter mit 2/3 Mehrheit regieren. Kreml-kritische Parteien waren bei der Wahl nicht zugelassen. Carola Schneider aus Moskau.
2: Der Abstimmungssieg der Regierungspartei Einiges Russland fällt noch deutlicher aus als vorhergesagt. Parteichef und Kreml-Hardliner Dmitri Medvedev spricht von einem großen Erfolg. Der Feind habe versucht, die Wahlen zu sabotieren, sei aber gescheitert. Das habe die Menschen in Russland nur noch stärker zusammengeschweißt. Der Chef der Kreml-Partei nimmt Bezug auf die ukrainischen Drohnenangriffe auf russische Ziele, die am Abstimmungswochenende besonders massiv waren. Und die zeigen, wie sehr der Krieg im Alltag der russischen Bevölkerung angekommen ist. Ein ehrliches Stimmungsbild darüber zeigt die vom Kreml kontrollierte Abstimmung aber nicht. Die einzige Antikriegspartei Jabloko wurde von der Wahl ausgeschlossen. Dies, nachdem die Zustimmungswerte der kleinen Partei zu Beginn des Wahlkampfs rasant angestiegen waren.
1: Der Schiffsverkehr durch die Straße von Hormuz ist aufgrund der jüngsten Spannungen erneut stark zurückgegangen. Nur 12 Frachtschiffe haben am vergangenen Wochenende nachweislich die Meerenge passiert. Eine Woche davor waren es noch 35. Zum Vergleich, vor dem Iran-Krieg haben täglich 125 Schiffe die Straße durchquert. In Österreich müssen deutlich mehr Jugendliche Klassen wiederholen als in den meisten anderen Industriestaaten. Bei der jüngsten PISA-Studie haben 18% angegeben, zumindest einmal sitzen geblieben zu sein. Im OECD-Schnitt war das nur bei 11% der Fall, bei den PISA-Siegern Estland und Irland nicht einmal bei 5%. In abgespeckter Form findet heuer die Herbstlohnrunde statt. Der traditionelle Auftakt mit den Metallerverhandlungen fällt aus. Alle Augen sind auf den Handel gerichtet, wo die Ausgangslage schwierig ist. Katja Winkler berichtet.
3: Den Auftakt in der Herbstlohnrunde macht am 19. Oktober der IT-Sektor. 3 Tage später folgt der Handel als größte Branche. Auch heuer sind Kompromisse gefragt, denn die Teuerung ist hoch und die Wachstumsaussichten sind niedrig, sagt WIFO-Ökonom Benjamin Bitschi.
4: Das ist natürlich für Haushalte und Personen eine belastende Situation, wenn die Preise schon wieder steigen. Aber es ist eben auch so, dass auch die Unternehmen vor diesen Herausforderungen stehen.
3: Die Metaller verhandeln heuer nicht. Sie haben sich im Vorjahr auf einen 2-Jahresabschluss geeinigt, der am Donnerstag noch einmal erklärt und besiegelt wird. Mit 1,9% liegt der Abschluss unter der Teuerungsrate. Für die Gewerkschaft sei das schmerzhaft, es sei aber gelungen,
4: eine Trendwende einzuleiten, dass in der Industrie wieder langsam Beschäftigung aufgebaut wird, nachdem in den letzten 3 Jahren deutlich Beschäftigung abgebaut wurde.
3: So Wirtschaftsforscher Bitschi.
1: Das waren die Nachrichten mit Felix Novak.
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1: Na mikrofon ist Felix Novak. Mit zwei Niederlagen für die CDU enden die beiden Regionalwahlen in Deutschland. In Berlin dürfte sie das Bürgermeisteramt verlieren. In Mecklenburg-Vorpommern gar aus dem Landtag fliegen. Andreas Pfeiffer in Berlin. Welche Schlüsse lassen sich aus diesen Ergebnissen ziehen?
2: Deutschland geht aus diesen Wahlen mit der Einsicht hervor, dass die Parteien am rechten und am linken Rand des Spektrums stark zulegen, während die Parteien der Mitte geschwächt sind. Die Linke jubelt in Berlin, die AfD in Mecklenburg-Vorpommern. Am schlimmsten hat es die Kanzlerpartei CDU getroffen. Erstmals in ihrer Geschichte fällt sie im nordöstlichen Bundesland unter die 5%-Hürde. In Berlin verliert sie das Bürgermeisteramt.
1: Kann CDU-Chef und Kanzler Merz das politisch überleben?
2: Natürlich ist das die nächste schwere Niederlage für den ohnehin geschwächten Bundeskanzler. Doch Friedrich Merz denkt nicht ans Aufgeben. Gleich nach Bekanntgabe der Ergebnisse hat er erklärt, dass er weiterhin Rückgrat, Standhaftigkeit und Geduld aufbringen will und auch an seinen Reformen des Sozialstaates festhält. Der Kanzler will bleiben, aber in den Reihen des sozialdemokratischen Koalitionspartners und in der eigenen Partei wird die Frage gestellt, wie lange er noch bleiben kann.
1: Danke, Andreas Pfeiffer. Die Salzburger ÖVP hat am Abend die Nachfolge von Landeshauptfrau-Stellvertreter Stefan Schnöll geklärt. Ihm folgt der bisherige Clubobmann im Salzburger Landtag Wolfgang Mayer nach. Mit der Umbildung ändern sich auch mehrere Ressortverantwortlichkeiten. Schnöll wechselt in die Privatwirtschaft. Ab 20. November gelten strengere Regeln für Verbraucherkredite. Banken und Händler müssen dann die Kreditwürdigkeit von Konsumentinnen und Konsumenten noch strenger prüfen, auch bei Kleinstkrediten. Dazu kommen etwa verschärfte Informationspflichten und Werbebeschränkungen. Die Maßnahmen sollen den Verbraucherschutz erhöhen. Damit wird eine EU-weite Richtlinie umgesetzt. Noch bis Mitternacht sind Europäerinnen und Europäer aufgerufen, über das Aussehen der neuen Euro-Banknoten abzustimmen. Mehr von Christian Huber.
3: Auf der Homepage der Europäischen Zentralbank gibt es die neuen Designs zu sehen und man kann dann wählen, will man auf den Geldscheinen lieber berühmte Persönlichkeiten sehen oder Vögel, also Leonardo da Vinci oder den Weißstorch. Man kann auch wählen zwischen matten und kräftigen Farben, auch ein vertikales Design steht zur Auswahl. Banknoten also wie ein TikTok-Video. Sie sollen außerdem schwerer zu fälschen sein, länger halten und für Menschen mit Sehbeeinträchtigung leichter unterscheidbar sein.
1: Die EZB verspricht, das Abstimmungsergebnis bei ihrer Entscheidung Ende des Jahres zu berücksichtigen. Bis die neuen Banknoten im Umlauf sind, wird es aber noch eine Weile dauern. Und das waren die Nachrichten mit Felix Novak.
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1: Am Mikrofon ist Felix Nowak. Wenn die UNO-Generalversammlung diese Woche in New York startet, dann gibt es mehr als genug zu besprechen. Von den Kriegen im Iran und in der Ukraine bis hin zum Umgang mit der künstlichen Intelligenz, die sich immer schneller entwickelt. Aus New York berichtet Christoph Kohl.
2: Die über 130 Staats- und Regierungschefs treffen in Zeiten großer Ungewissheit aufeinander, sagt UNO-Generalsekretär Antonio Guterres.
3: In an era of deep uncertainty.
2: Großes Thema wird der Iran-Krieg sein. Hier will US-Präsident Donald Trump in New York auch Vertreter der Golfstaaten treffen. Für die Ukraine geht es diese Woche wiederum darum, um internationale Unterstützung zu werben. Neben diesen großen Konflikten wird nach eindringlichen Warnungen aus dem Tech-Sektor auch der Umgang mit künstlicher Intelligenz ein zentrales Thema sein.
3: Because AI does not stop at borders.
2: Für die österreichische Delegation mit Bundespräsident Alexander Van der Bellen, Bundeskanzler Christian Stocker und Außenministerin Beate Meinl-Reisinger geht es auch darum, die zweijährige Mitgliedschaft im UNO-Sicherheitsrat vorzubereiten.
1: Nach den Landtagswahlen in Deutschland beraten die unter Druck geratenen Regierungsparteien heute Vormittag über Konsequenzen. Besonders deutlich war die Niederlage für die CDU. Parteichef und Kanzler Merz wird sich nach der Gremiensitzung den Fragen der Medien stellen. Ähnliches ist beim Koalitionspartner SPD geplant. Die CDU dürfte in Berlin das Bürgermeisteramt an die Linke verlieren. In Mecklenburg-Vorpommern ist sie künftig gar nicht mehr im Landtag vertreten. Die SPD hat in dem Bundesland Platz 1 an die AfD verloren, dürfte aber weiter regieren. Zu einem tödlichen Wanderunfall ist es in der Schober-Gruppe im Kärntner Bezirksspital an der Drau gekommen. Dabei ist ein Mann 100 Meter abgestürzt. Für den Wanderer ist jede Hilfe zu spät gekommen. Gerhard Petscher berichtet.
4: Der 55-jährige Villacher wandert gemeinsam mit einer 53-jährigen Bekannten auf das Betzeck in der Gemeinde Mörtschach im Bezirksspital an der Drau. Nachdem beide den Gipfel auf rund 3280 Metern erreichen, treten sie sofort den Abstieg an. Bei einem schmalen Grat löst sich dann aber plötzlich ein Stein unter den Füßen des Mannes. Er kann sich nicht mehr halten und stürzt dann rund 100 Meter in die Tiefe. Andere Wanderer sehen den Vorfall und alarmieren sofort die Rettungskräfte. Ein Bergretter leistet auch sofort erste Hilfe, auch ein Notarzt, der mit einem Rettungshubschrauber eingeflogen wird, aber der Mann stirbt noch an der Unglücksstelle.
1: In einer Kiesgrube im oberösterreichischen Dainham sind bei Baggerarbeiten 500 Eisenbarren zum Vorschein gekommen. Ereignet hat sich das bereits 2019. Jetzt haben unter anderem Archäologen der Uni Innsbruck den Fund ausgewertet. Demnach stammen die Barren aus der Eisenzeit zwischen 300 und 100 vor Christus. Mit einer Tonne Gesamtgewicht sei es der mit Abstand größte derartige Fund in Europa. Das waren die Nachrichten mit Felix Nowak.
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1: Am Mikrofon ist Felix Novak. Die Zweidrittelmehrheit für die geplante Wehrdienstreform ist weiter nicht in Sicht. Die Koalitionsparteien wollen ja zusätzlich zum sechsmonatigen Dienst 3 weitere Monate verankern. Zuletzt konnten sie sich allerdings in Detailfragen nicht einigen. Geplant ist weiterhin ein Inkrafttreten mit Jahresbeginn. Das gehe sich aber nur dann aus, wenn in den nächsten Monaten alles ideal ablaufen würde, sagt der scheidende Generalstabschef Rudolf Stridinger.
2: Das bedeutet dann für uns, dass wir in weiterer Folge uns überlegen, was wir jetzt auch schon tun, wie wir diese gesetzlichen Vorgaben umsetzen in die Realität, was automatisch bedeutet, dass wir erst im Laufe des Jahres 2027 erste Grundwehrdiener einrücken haben, die dann nach diesem neuen Modell tatsächlich ihren Wehrdienst leisten werden.
3: Das heißt, es wird noch ein bisschen länger dauern, bis das Bundesheer für einen längeren Wehrdienst dann bereit ist.
2: Absolut.
1: Sagt Stridinger im Gespräch mit Martina Petschile. In der Wiener Innenstadt ist am Abend ein Haus teilweise eingestürzt. In 3 Geschossen sind die Decken eingebrochen. Dabei ist eine Frau schwer verletzt worden. Die 57-Jährige ist aus dem 3. Stock abgestürzt und erst nach Stunden aus den Trümmern befreit worden. Ansonsten soll niemand zu Schaden gekommen sein. Der Grund für den Einsturz muss erst noch geklärt werden. Die venezolanische Oppositionsführerin und Nobelpreisträgerin Maria Corina Machado will möglichst bald wieder in ihr Heimatland zurückkehren. Der Zeitpunkt sei gekommen, um den politischen Wandel aktiv zu gestalten, sagt sie in einem Interview. Machado hält sich derzeit im Exil in Panama auf. Es war ein bedeutender archäologischer Schatz, der durch Zufall 2019 in einem Kieswerk im oberösterreichischen Deinham entdeckt worden ist. Bei Baggerarbeiten sind 500 Eisenbarren aufgetaucht, über die Forschende unter anderem der Uni Innsbruck jetzt Erstaunliches herausgefunden haben. Claudia Stelzel-Pröll berichtet.
4: Rund 1 Tonne wiegen die Eisenbarren gemeinsam. 500 Schwerter hätten damit geschmiedet werden können. Peter Trepsche, Archäologe an der Uni Innsbruck, sagt, der Fund sei deshalb so bedeutend,
5: weil es mit Abstand der größte Massenfund an solchen Eisenbarren aus ganz Europa ist. Und der Fund zeigt uns mit über 1 Tonne Gewicht, wie weit entwickelt die Eisenproduktion in der Zeit eigentlich schon war.
4: Zahlreiche Eisenobjekte sind bereits 2019 in einer Kiesgrube entdeckt worden. Vor etwa 2300 Jahren dürfte ein Schiff die Teile auf der Donau transportiert haben.
5: Und wahrscheinlich ist dort beim Sturm oder durch andere ungünstige Umstände das Schiff mit der wertvollen Ladung einfach gekentert.
4: Wie es mit dem Fund weitergeht, ist ungewiss.
5: Derzeit ist er nicht für die Öffentlichkeit zu sehen, sondern liegt in einem Depot der Landeskultur GmbH in Linz. Aber ich hoffe, dass er in Zukunft bei einer Ausstellung oder Sonderausstellung einmal präsentiert werden kann.
4: Bis dahin hat der rostige Schatz seinen internationalen Auftritt im renommierten britischen Fachjournal Antiquity.
1: Das waren die Nachrichten mit Felix Novak. Wir kommen zum Wetter.
6: Die Wolken lockern mehr und mehr auf, auch von Vorarlberg bis Oberösterreich und bald ist es überall trocken. Der Wind ist heute deutlich zu spüren, besonders von Salzburg ostwärts mit Spitzen zwischen 40 und 70 km/h. Auf den Bergen ist es teilweise stürmisch. Außerdem bleibt es kühler als am Wochenende mit maximal 14 bis 22 Grad im Großteil des Landes. Im Süden werden es bis zu 24 Grad. Am Abend und in der Nacht treffen dichte Wolken von Nordosten her ein und die bringen etwas Regen vom Weinviertel bis ins Salzkammergut. So viel zum Wetter von Daniel Stanker.
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1: Am Mikrofon ist Felix Novak. US-Präsident Donald Trump will einen Triumphbogen in Washington bauen lassen. Das riesige Bauwerk könnte nach Angaben des Republikaners auch zu einem Militärstützpunkt werden. Unter anderem soll es als Lager für Drohnen oder Munition dienen, so Trump. Ansgar Gersmann berichtet.
2: US-Präsident Donald Trump will Washington seinen Stempel aufdrücken und einen Triumphbogen errichten lassen. Die Pläne liegen schon vor. 76 Meter hoch soll das Bauwerk werden. Bisher sollte es eher eine Touristenattraktion werden, doch Trump will den Bogen nun in einen Militärkomplex umwandeln. Dass nun Drohnen und Scharfschützen Vorrang haben sollen und das in der Nähe des Hauptstadtflughafens, begründet der Präsident mit einer angeblichen Bitte des Militärs und der nationalen Sicherheit. Kritiker werfen Trump vor, er wolle sich vor allem selbst ein Denkmal setzen. Zu den Kosten ist kaum etwas bekannt. Schätzungen gehen davon aus, dass das Bauwerk umgerechnet bis zu 217 Millionen Euro kosten könnte. Ein Ausbau als Militäreinrichtung dürfte noch teurer werden.
1: Die Stadt Venedig prüft eine deutliche Anhebung der Zugangsgebühr für Tagestouristen. Nach einer Testphase soll das Gebührenmodell 2027 in den Dauerbetrieb übergehen. Bisher zahlen Tagestouristen für den Zutritt je nach Tag zwischen 5 und 10 Euro. Laut Stadtregierung reiche das aber an Tagen mit hohem Andrang nicht mehr aus. Als mögliche neue Höhe werden etwa 30 Euro genannt. Derzeit gilt die Regelung vor allem zwischen April und Juli. Künftig könnte sie auf März bzw. September ausgeweitet werden. Über die endgültige Neuregelung muss die Stadtverwaltung mit der italienischen Regierung und dem Parlament verhandeln. Ein Haus in der Wiener Innenstadt ist am Abend teilweise eingestürzt. Eine Bewohnerin ist dabei schwer verletzt worden. Feuerwehr, Rettung und Polizei waren im Großeinsatz. Details von Bernd Macedolnik.
3: Es ist gegen 22:30 am Abend. Plötzlich stürzen in dem Gebäude die Decken ein. Eine 57-jährige Frau befindet sich im dritten Stockwerk. Sie stürzt in einen Schuttkegel ab. Rettung und Feuerwehr sind im Großeinsatz. Auch Suchhunde sind im Einsatz, um etwa Verschüttete zu finden. Die Frau kann erst nach Stunden aus den Trümmern geholt werden. Sie wird schwer verletzt in ein Spital gebracht. Zwei weitere Bewohner werden leicht verletzt. Jetzt wird untersucht, was zu diesem Deckeneinsturz geführt hat. In dem Haus sind vor kurzem Bauarbeiten durchgeführt worden.
1: Einen Nachwuchsrekord gibt es bei den Weißstörchen im niederösterreichischen Macheck. 147 Jungvögel verzeichnet der WWF heuer, um 9 mehr als im bisherigen Rekordjahr 1996. Die Organisation spricht von einem großen Erfolg für den Artenschutz. Das waren die Nachrichten mit Felix Novak. Wir kommen zum Wetter.
4: Recht sonnig geht es jetzt in den meisten Regionen Richtung Nachmittag. Dichtere Wolken sind noch von Vorarlberg bis ins Salzkammergut am Himmel. Die lockern aber auch bald auf. Einzig die Wolken ganz im Süden bei Klagenfurt, die könnten sich noch längere Zeit halten. Es ist frisch mit Höchstwerten von 14 bis 21 Grad heute am Nachmittag. Und dazu ist es außerdem ziemlich windig. Im Süden kann es stellenweise noch ein bisschen wärmer werden. Bis zu 24 Grad sind hier möglich. Am Abend und in der Nacht auf morgen regnet es ein wenig vom Weinviertel bis ins Salzkammergut. Gut. So viel zum Wetter von Daniel Stanka.
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1: V studiu ist Felix Schneider-Storm. Immer mehr Kinder und Jugendliche in Österreich müssen eine Schulklasse wiederholen. Laut den aktuellen PISA-Daten ist knapp ein Fünftel der 15-Jährigen mindestens einmal durchgefallen. Das Wiederholen einer Klasse hilft laut der OECD aber gar nicht dabei, Rückstände aufzuholen. Viktoria Waldhäusl berichtet.
2: Fast jeder fünfte 15-Jährige hat bei PISA angegeben, schon einmal durchgefallen zu sein. Noch höher ist die Zahl bei den sogenannten Brennpunktschulen. Da ist es sogar mehr als jeder oder jede dritte. Schon in der Volksschule muss fast jedes zehnte Kind eine Klasse wiederholen. In der Unterstufe ist es noch einmal circa jedes zehnte. Die Zahl der Kinder und Jugendlichen, die laut der PISA-Studie eine Klasse wiederholen müssen, ist auch im internationalen Vergleich hoch. Und während der Trend da abnehmend ist, steigt die Zahl in Österreich. 2012 waren es noch 12%, jetzt sind es 18. An den entsprechenden Regelungen will das NEOS geführte Bildungsministerium derzeit aber nichts ändern. Auf ORF-Anfrage verweist man auf bereits gesetzte Maßnahmen wie die Sommerschule und den Chancenbonus sowie auf die geplante Bildungspflicht. Wann die kommt, ist aber offen.
1: In der Straße von Hormuz ist erneut ein Schiff angegriffen worden. Das teilt die britische Behörde für Sicherheit in der Schifffahrt mit. Ein Tanker sei von einem Geschoss getroffen worden. Zwei Besatzungsmitglieder sind demnach leicht verletzt. Schäden für die Umwelt seien derzeit keine bekannt. Der Schiffsverkehr durch die wichtige Meerenge ist aufgrund der jüngsten Spannungen erneut stark zurückgegangen. Nur 12 Frachtschiffe haben am vergangenen Wochenende nachweislich die Straße von Hormuz passiert. Eine Woche davor waren es noch 35. Vor dem Krieg haben täglich 125 Schiffe die Straße durchquert. Ausnahmezustand herrscht derzeit in Tokio. Wegen des herannahenden Taifuns Dujuan sind in Japan heute hunderte Flüge gestrichen worden. Mehr als 9000 Haushalte in der Umgebung der japanischen Hauptstadt waren ohne Strom. Die Katastrophenschutzbehörde rät rund 1,6 Millionen Menschen im Großraum Tokio, sich vorsorglich in Sicherheit zu bringen. Die Wetterbehörde warnt vor Starkregen und Erdrutschen. Noch mehr und auch länger sollen Touristen in Zukunft zahlen, wenn sie Venedig besuchen möchten. Die Stadt prüft gerade ein Update der Zugangsgebühr für Tagestouristen. Mehr von Cornelia Krebs.
3: Aktuell beträgt der Zugangspreis für Venedig je nach Tag 5 bis 10 Euro. Nach Ansicht des zuständigen Stadtrats Michele Zuin zu wenig, um Tagestouristen an Tagen mit hohem Andrang von einem Besuch abzuhalten. Denn Ziel sei nicht, zusätzliche Einnahmen für die Stadt zu erzielen, sondern die Besucherströme besser zu steuern. Als mögliche neue Höhe nannte Zuin ca. 30 Euro. Über den endgültigen Betrag müsse aber gemeinsam mit der italienischen Regierung und dem Parlament entschieden werden. Auch die Zahl der Tage, an denen der Zugangspreis eingehoben wird, könnte steigen. Bisher gilt die Regelung vor allem zwischen April und Juli. Im Gespräch ist eine Ausweitung auf März und September. Zusätzlich erwägt Venedig eine Erhöhung der Ortstaxe, die für Übernachtungen in Hotels und in Ferienwohnungen gezahlt werden muss.
1: Das waren die Nachrichten mit Felix Schneider-Storm. Zum Wetter.
4: Heute Nachmittag überwiegt in den meisten Regionen der Sonnenschein. Auch die etwas dichteren Wolken, die es gebietsweise noch am Nordrand der Alpen sowie generell in Salzburg gibt, lockern weiter auf. Vielerorts bläst lebhafter bis starker Wind aus West bis Nordwest und die Temperaturen erreichen meist 14 bis 21, im Süden bis zu 24 Grad. Morgen noch etwas kühler mit höchstens 11 bis etwa 20 Grad, im Westen und Süden dabei oft sonnig, von Salzburg ostwärts aber eher wechselhaft und im Bergland zunächst noch stellenweise ein wenig Regen. So viel zum Wetter mit Jörg Stibor.
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1: Am Mikrofon ist Felix Schneider-Storm. Bei der Wehrdienstreform sind die entscheidenden Fragen noch immer offen. Die Regierung dürfte sich jetzt zumindest intern einig sein, wie die Milizübungen im Anschluss an die 6 Monate Grundwehrdienst aufgeteilt werden sollen. Für eine notwendige Zweidrittelmehrheit braucht es aber die Zustimmung von FPÖ oder Grünen. Niklas Lercher berichtet.
2: Stundenlang hat die Dreierkoalition gestern verhandelt. Zumindest was den verlängerten Wehrdienst angeht, sind sich ÖVP, SPÖ und NEOS dem Vernehmen nach nun einig. Details sind bisher allerdings nicht durchgedrungen. Für die notwendige Zweidrittelmehrheit braucht es die Stimmen von FPÖ oder Grünen. Verteidigungsministerin Claudia Tanner von der ÖVP kündigt heute an, noch diese Woche seien Gespräche mit der Opposition geplant. Grünen-Chefin Leonore Gewessler schickt schon mal voraus.
3: Wenn die Erwartungshaltung der Regierung ist, wir sollen dann in 3 Tagen fertig verhandeln, dann muss ich die enttäuschen. Wir sind für ernsthafte Verhandlungen bereit.
2: Die Grünen fordern unter anderem eine bessere Bezahlung von Zivildienern. Die Regierung lehnt das bisher ab, ist sich dem Vernehmen nach beim Zivildienst aber selbst noch nicht über die Details einig. Die Zeit drängt jedenfalls, wenn die Reform wie angekündigt schon Anfang 2027 in Kraft treten soll.
1: In Österreich müssen deutlich mehr Jugendliche Klassen wiederholen als in den meisten anderen Industriestaaten. Bei der jüngsten PISA-Studie hat knapp ein Fünftel angegeben, zumindest einmal sitzen geblieben zu sein. Im OECD-Schnitt war das nur bei 11% der Fall, bei den PISA-Siegern Estland und Irland nicht einmal bei 5%. Italiens Regierungschefin Giorgia Meloni hat ein neues Integrationspaket angekündigt. An den Schulen soll das Tragen von Gesichtsschleiern verboten werden. Das normale Kopftuch bleibt hingegen weiter erlaubt. Der Anteil ausländischer Kinder pro Klasse soll zudem gesetzlich begrenzt werden.
4: Introduce il divieto di burka e niqab a scuola.
5: Burka und Niqab sollen an Italiens Schulen künftig verboten werden. Das kündigt Regierungschefin Giorgia Meloni als Teil eines neuen Integrationspakets an. In die Schule geht man mit unverhülltem Gesicht. Die Gleichberechtigung von Mann und Frau ist nicht verhandelbar. Außerdem plant Meloni eine gesetzliche Obergrenze für ausländische Schüler pro Klasse, also für Schüler ohne italienischen Pass. Eltern von Schülern mit erheblichen Integrationsproblemen sollen zum Italienischlernen verpflichtet werden. Wie die Maßnahmen konkret umgesetzt werden sollen, ist noch offen. Ein Jahr vor der Wahl steht Meloni beim Thema Migration zunehmend unter Druck von noch weiter rechts.
1: Berichtet Sophie Ruppertz aus Rom. Und unweit von Rom im Großraum Neapel sind bei einer groß angelegten Polizeiaktion gegen einen mutmaßlichen Camorra-Clan 34 Menschen festgenommen worden. Ihnen werden unter anderem die Beteiligung an einer bewaffneten kriminellen Vereinigung, Drogenhandel, Erpressung sowie der Besitz von Drogen zum Weiterverkauf vorgeworfen. In einer Wohnung nahe Neapel etwa sind rund 3,2 Millionen Euro Bargeld gefunden worden. Die 50-Euro-Scheine waren sorgfältig gebündelt und in den Wänden versteckt. Das waren die Nachrichten mit Felix Schneider-Storm. Zum Wetter.
6: Im Großteil Österreichs überwiegt heute Nachmittag der Sonnenschein. Nur da und dort ziehen noch etwas dichtere Wolken durch, vor allem in Salzburg. Vielerorts bläst lebhafter bis starker Nordwestwind, in Wiener Neustadt derzeit mit Böen von 75 km pro Stunde. Nur 12 Grad hat es in Abtenau, 24 in Lienz. Morgen etwas kühler mit höchstens 11 bis etwa 20 Grad, im Westen und Süden dabei oft sonnig. Von Salzburg ostwärts aber eher wechselhaft und im Bergland zunächst noch stellenweise ein wenig Regen. So viel zum Wetter mit Jörg Stibor.
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1: Im Studio ist Felix Schneider-Storm. Bei den gestrigen Landtagswahlen in Deutschland hat die Kanzlerpartei CDU eine historische Niederlage eingefahren. In Mecklenburg-Vorpommern ist sie erstmals in ihrer über 80-jährigen Geschichte aus einem deutschen Landtag geflogen. Nach der heutigen Krisensitzung meldet sich CDU-Kanzler Friedrich Merz zu Wort.
2: Diese Wahl ist eine tiefe Zäsur. Es ist ein für die CDU in Deutschland dramatisches, einmaliges Ergebnis, dass wir die 5%-Hürde nicht überwinden konnten und dass eine ganze Landtagsfraktion aus dem Landtag heraus fällt. Das ist ein schwerer Schlag und das wird auch für uns lange nachhallen. Wir werden uns über diese Konsequenzen noch lange zu unterhalten haben.
1: Personelle Konsequenzen seien aber kein Thema gewesen.
2: Es hat weder gestern Abend noch heute Vormittag von irgendjemandem irgendeine personelle Frage, geschweige denn eine Personaldebatte gegeben. Von niemandem.
1: Sagt der deutsche Bundeskanzler Friedrich Merz. Am Straflandesgericht Wien sind die Freundin des verstorbenen Justizsektionschefs Christian Pilnacek, Karin Wurm, sowie ihre ehemalige Mitbewohnerin Anna P. wegen Falschaussagen verurteilt worden. Die beiden Frauen hatten falsche Angaben zum Verbleib von Pilnaceks Laptop gemacht. Sie räumen die Falschaussagen großteils ein. Das Urteil ist nicht rechtskräftig. Ein Haus in der Wiener Innenstadt ist gestern am späten Abend teilweise eingestürzt. Eine Bewohnerin wurde dabei schwer, zwei weitere Personen leicht verletzt. Feuerwehr, Rettung und Polizei waren im Großeinsatz. Jetzt wird die Unglücksursache ermittelt. Mehr von Bernd Macedolnik.
3: Die Decken stürzen ein und zwar gegen 22:30 am Abend und gleich über drei Stockwerke. Eine 57-jährige Frau stürzt aus dem dritten Stock ab und wird im Trümmerkegel teilweise verschüttet. Martin Hofbauer von der Wiener Berufsfeuerwehr.
4: Für uns war wichtig, zwei Personen konnten sich bemerkbar machen. Die konnten wir relativ rasch über Leitern retten. Und die dritte Person, die Rettung der dritten Person aus den Trümmern, aus dem Trümmerkegel im Inneren des Gebäudes hat mehrere Stunden gedauert.
3: Unter schwierigen Bedingungen müssen die Feuerwehrleute den Schutt vorsichtig wegräumen und anheben. Die Schwerverletzte wird schließlich befreit und von der Rettung versorgt. Die beiden anderen Personen werden leicht verletzt. Weil weitere Einstürze zunächst nicht ausgeschlossen werden können, werden die Nachbarhäuser geräumt. 14 Menschen müssen versorgt werden. In dem betroffenen Haus hatte es zuvor Bauarbeiten gegeben. Die Polizei ermittelt jetzt wegen fahrlässiger Gemeingefährdung.
1: Die Zeit übersehen und in Bergnot geraten sind zwei Jugendliche im Toten Gebirge. Die beiden 17-Jährigen aus dem Bezirk Munden haben sich beim Abstieg von der Püringer Hütte verirrt und mussten in der Dunkelheit ausharren, nachdem die Batterie von Stirnlampe und Handy ausgegangen war. Ein Vater hat die Rettungskräfte alarmiert, nachdem er seinen Sohn plötzlich nicht mehr erreichen konnte. Kurz nach Mitternacht konnten Bergretter die zwei Jugendlichen erreichen und in Sicherheit bringen. Das waren die Nachrichten mit Felix Schneider-Storm. Zum Wetter.
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3: Am Mikrofon ist Felix Schneider-Storn. In Österreich leben rund 170.000 demenzkranke Personen. Aber ein für sie besonders hilfreiches Angebot, nämlich Tageszentren für Demenzkranke, sind wenig bekannt, wenig verbreitet und in manchen Regionen teuer. Die evangelische Diakonie fordert heute, am Welt-Alzheimer-Tag, mehr Demenz-Tageszentren, wie Bernd Koschou berichtet.
4: Bei Demenz könne man nichts machen. Diese Ansicht belaste Betroffene und Angehörige, sagt Diakoniedirektorin Maria Katharina Moser. Aber
5: bei Demenz kann man nichts machen, stimmt einfach nicht. Man kann die Lebensqualität verbessern und sogar den Verlauf einer Demenz ausbremsen.
4: Die Mutter von Bianca Friedrich Hess aus Wels kann nicht mehr lesen und Vorder- und Rückseite von Kleidungsstücken nicht unterscheiden. Im Wissen um ihre Demenz habe sie an Lebensfreude verloren, bis sie in die Diakonie-Tagesbetreuung gekommen sei.
6: Sie hat gestreut, sie hat das erste Mal wieder gemeinsam mit anderen singen können und sie hat die Krankheit annehmen können, gelernt, Hilfe anzunehmen, die sie vorher so nicht annehmen hat können.
4: Doch von geschätzt 170.000 Demenzkranken sind nur 10.000 in einer Tagesbetreuung. Es brauche mehr und leistbare Tageszentren, fordert die Diakonie.
3: Der US-Konzern Google soll in der EU eine weitere Multimillionenstrafe wegen Verstößen gegen Datenschutz zahlen. Die irische Datenschutzbehörde DPC hat heute ein Bußgeld in Höhe von mehr als 400 Millionen Euro verhängt, weil Google zwischen Mai 2018 und Februar 2020 mit der Nutzung von Standortdaten gegen die EU-Datenschutzgrundverordnung verstoßen habe. Google hat seinen EU-Sitz in Irland, weshalb die DPC für die Durchsetzung von EU-Recht gegenüber dem US-Unternehmen zuständig ist. Die Bundesregierung in Österreich will das Speichern von CO2 erlauben. Statt es in die Luft zu blasen, soll das Treibhausgas künftig im Boden gelagert werden. Paul Siehorsch aus unserer Wirtschaftsredaktion, wie funktioniert das denn genau?
7: Es ist Müllentsorgung für CO2. Die Industrie holt das CO2 aus den Abgasen, dann wird es über Pipelines oder mit dem LKW zu einer leeren Gas- oder Öllagerstätte gebracht und dort reingepresst. Es lagert dann in der Erde. Das Ganze braucht ziemlich viel Energie, verhindert aber, dass CO2 in die Luft geht. Es gibt in Österreich unterirdisch auch viel Platz dafür.
3: Technisch ist es also machbar, aber ist es wirtschaftlich sinnvoll?
7: Da wird es schwierig. CO2 in die Luft zu blasen ist derzeit zumindest noch günstiger, als es zu speichern. Da fällt dann auch gleich das Wort Förderungen für den Bau der Infrastruktur für Carbon Capture. 80 Euro fürs Rausblasen, etwa 200, um eine Tonne zu lagern. Außerdem kritisieren Umweltschutzorganisationen, dass CO2 lieber gar nicht produziert werden soll, als es aufwendig unter der Erde zu lagern.
3: Berichtet Paul Siehorsch. Vielen Dank. Der österreichische Fußballbund bewirbt sich für die U21-Europameisterschaft 2029. 8 Stadien werden als Austragungsorte vorgeschlagen. Eine endgültige Entscheidung soll die UEFA Anfang Dezember treffen. Neben Österreich zeigt auch Spanien Interesse an der Austragung. Das waren die Nachrichten mit Felix Schneider-Storm. Zum Wetter.
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2: Einen wunderschönen Montagabend, ihr Lieben da draußen. Willkommen bei Freigeist. Birgitlein begrüßt euch zu einer weiteren Ausgabe. Hier auf Radio Agora 105,5, 106,8 MHz oder aber via Internet www.agora.at. Jetzt ist der Moment endlich gekommen. Mario und Marion von der Band Istzustand haben sich zu mir ins Studio bemüht. Und wir haben ein gemütliches Interview vor uns, auf das ich mich schon sehr freue, wo wir allerlei Themen bearbeiten werden und eine neue, die absolut neue Single hören werden. Live performt. Ich hoffe, dass es eine Weltpremiere ist, weil das wäre für mich was ganz Besonderes. Herzlich willkommen bei mir.
3: Hallihallo.
4: Hallihallo.
2: Ich habe Gott sei Dank jetzt schon die großartige Gelegenheit gehabt, euch live zu sehen. Bitte geht auch zu den Konzerten, denn sonst, wie heißt das, Fear of Missing Out oder wie heißt diese tragische Angststörung, die man jetzt auch
4: genau,
2: hat?
4: Genau, FOMO.
2: FOMO, genau. Vermeidet FOMO, geht's zum Konzert, bitte, danke. Lieber Mario, jetzt geht's los. Für mich ganz wichtig, wie habt ihr angefangen, Musik zu machen, wie habt ihr euch gefunden?
4: Ja, gute Frage. Ja. Na, wir haben uns... Wir machen unabhängig voneinander schon beide sehr lange Musik und wir haben uns tatsächlich gefunden durch eine Coverband, durch eine Unterhaltungsband, die es auch noch immer gibt, mit der wir noch immer aktiv sind. Und da haben wir uns kennengelernt und irgendwann haben wir uns entschlossen, wir würden gerne eigene Musik machen, weil die Marion hat viele Ideen gehabt, ich habe viele Ideen herumliegen gehabt. Und dann haben wir gesagt, ja, wir wollen eigene Musik machen und das halt irgendwie ein bisschen abgrenzen von der Coverband. Mhm. Und dann haben wir das Projekt Istzustand gegründet.
2: Wie schaut es aus mit Studium der Musik? Wart ihr am Konse oder nichts dergleichen?
3: Nein, nichts dergleichen, aber wir sind jetzt in vollster Motivation, da ein bisschen Musiktheorie nachzuholen und wir schauen jetzt, dass wir da ein bisschen die Musik mehr verstehen, was wir spielen. Und jetzt, ja, jetzt war ich letzte Woche auf der CMA, also auf der Pop Non-Stop Akademie in Ossiach. Und das war eine wunderschöne Woche, tolle Woche mit sehr viel Jammen und so weiter. Und da habe ich gedacht, ich brauche diese Musiktheorie, ich möchte mit Jammen können, nicht nur mit dem Schlagzeug, sondern auch mit der Gitarre und so weiter. Und ja, und der Mario ist ja schon davor, glaube ich, in Genuss gekommen, die Musiktheorie ein bisschen nachzuholen und da sind wir jetzt dabei.
2: Aber ja. Du spielst ja Gitarre.
3: Ja, aber nur selber beigebracht. Also was heißt nur, ich meine...
2: Wie lange schon?
3: Ja, seit ich 13 bin, also ich habe mir damals eine bestellt. Da habe ich einfach eine blaue Gitarre bestellt und das hat nachher gepasst, ja.
2: Okay. Aber Songschreiben, wer von euch zwar macht das? Die Texte, wer ist dafür verantwortlich?
3: Beide.
2: Das heißt, wenn du eine Idee hast, sagst, im Traum ist mir das erschienen, dann schreibst du das nieder oder wie machst du das? Oder fängst gleich an zum Komponieren oder...
4: Ja, es kommt darauf an, wann die Idee kommt. Man kann es sich ja leider nicht aussuchen. Die besten Ideen kommen ja meistens, wenn es überhaupt nicht passt.
2: Am Klo.
4: Ja, aber da geht ja noch, sag ich einmal. Aber wenn man ganz tief und fest schläft und um 3 in der Nacht aufwacht und denkt, boah, okay, dann sollte man schon noch einmal aufstehen und die Idee festhalten. Irgendwie entweder auf einen Zettel oder ins Handy reinzoomen oder, ja, je nachdem, irgendwie festhalten auf alle Fälle. Manchmal sind genau das die besten Ideen.
2: Ich kann mir das so schwer vorstellen, dass man dann irgendwas, ich sehe ein Thema, was weiß ich, Straßenbahn, so. Da denke ich mir, ich könnte eigentlich was schreiben über die Straßenbahn, so. Ja, so funktioniert das nicht, oder? Oder wohl?
4: Ich glaube schon, dass das auch so funktionieren kann, aber ich glaube, da gibt es so viele individuelle Zugänge dazu. Also ich glaube, da gibt es kein Rezept, wo man sagt, okay, so und so schreibt man einen Song. Ich glaube, man kann sich schon an manche Richtlinien, sag ich mal, halten. Aber dass man jetzt sagt, genau so und so. Und also bei mir klappt es halt nicht. Aber ich denke, es wird es wahrscheinlich auch geben.
2: Und du bist im Musikgeschäft seit?
4: Seit ich 13 bin, circa.
2: Also hast du nicht vorher irgendwie gesagt, ja, oder du hast Nebelhorn lernen müssen, weil die Mama gesagt hat,
4: nein,
2: Lernhorn,
4: Kind. Also ich wollte in der Volksschule schon Gitarre spielen, habe dann eine Gitarre ausgepackt wo und dann habe ich gesehen, war das so viel Theorie, also nichts für mich. Dann habe ich es sein lassen. Und ich habe Musik immer geliebt, schon seit ich ein kleines Kind war, bin ich schon mit Kopfhörer auf einer riesen Anlage gestanden, bin da abgegangen, habe Luftgitarre gespielt. Aber es hat sich irgendwie, ich glaube 14 war ich da, ja, hat sich nicht ergeben, dass ich, oder da wollte ich einfach nicht, da war ich zum Lernen zu faul, weil mir einfach die Schule und Lernen habe ich ganz, ganz schlechte Erinnerungen gehabt.
2: Ich glaube, das haben wir alle irgendwie.
4: Ja, ich glaube auch.
2: Ja, und die Theorie jetzt, die Musiktheorie, beschäftigt sich die mit Instrumente oder mit Noten oder was? Weil ich denke mal, Notenblattl, hier, Dur, Moll, fertig, oder? Griffe halt.
4: So ungefähr. Also Musiktheorie umfasst halt irgendwie alles. Ich kann es selber nicht genau erklären, weil ich selber ganz, ganz minimale Kenntnisse habe in Musiktheorie.
2: Wenn jetzt zum Beispiel die Marion sich da haben willst, fällt mir was ein. Singst du das dann auf ein Tonbandel auf, wenn du sagst, die Melodie fällt mir ein, oder spielst du das tatsächlich?
3: Ja, das wollte ich dir tatsächlich sagen, wenn mir ein Song einfällt, das sind okay. Die ganzen schwarzen Aufnahmen, das sind einfach so Videos,
2: die du einfach
3: herleg und der eine versucht zu singen, teilweise mit oder ohne Gitarre, und so entsteht noch ein Lied. Und manchmal habe ich eine Melodie im Kopf, nachher nehme ich die Gitarre und versuche die richtigen Chords zu finden. Und hoffe, dass es nicht einmal FCG ist.
2: Was heißt das? Ist das ein Code oder so?
3: Nein, ich versuche einfach die richtigen Chords zu finden. Und so wie beim letzten Lied Souvenir geht das Lied durch mit 4 Chords und das ist einmal FCG. Und mit einmal FCG kann man aber sehr, sehr viele andere Pop-Songs ausspielen, die im Radio laufen.
2: Boah, warte mal, ja. Nein, das stimmt. Irgendwer hat gesagt, 4 Akkorde. Mit 4 Akkorde kann man einen Welthit schreiben.
4: Ja, das sind ja die ganzen Welthits. Meistens nicht mehr als wie 4 Akkorde.
2: Ist das euer Ziel?
4: Ein Welthit?
2: Ja.
4: Ja, nein, sagen würde man nicht, auf alle Fälle.
2: Aber warum ist es so schwer, ich meine?
4: Ja, weil auch andere,
2: vier Akkorde,
4: sehr,
2: Mann.
4: Ja, weil sehr viele andere Menschen auch das Geheimnis kennen, dass es nur 4 Akkorde braucht. Und es ist halt so, ein Welthit ist halt schwierig, wenn du deutschen Text hast oder deutsche Musik. Es gibt schon ein paar Ausnahmen. Ich glaube, Rammstein ist halt weltweit zum Beispiel
2: genau,
4: bekannt.
2: Genau, Nena war auch sehr bekannt.
4: Falco
2: hat es geschafft, genau.
4: Ja, und wir sind dann halt die Nächsten. Aber es dauert halt noch ein bisschen.

0: Das so. War schwerelos, genau.
1: Also, Video ist das, was mich interessiert, schwerelos, mein Lieblingssingle. Und jetzt möchte ich aber auch wissen, die Hoppalas, weil Videodreh hat mich zutiefst beeindruckt, schwebend durch den Wald.
0: Genau.
1: Und ich habe nachgeschaut, du weißt es wirklich, das ist kein Fake oder KI oder irgendwas animated. Wie ist das passiert?
2: Ja, wir haben einfach da ein bisschen Natur gebraucht. Also wir haben einen Wald gebraucht, wir haben eine Wiesen gebraucht, wir haben ein Getreidefeld gebraucht und so weiter und so fort. Und dann haben wir uns eigentlich für Köttmersdorf entschieden, also da wo ich halt herkomme, weil halt das in der Nähe von Klagenfurt ist, von Villach ist es auch nicht allzu weit weg. Und dann haben wir uns für Köttmersdorf entschieden.
1: Und die Stunt-Doubles oder Stunt-Firma oder so, habt ihr die gesucht, gekonnt oder... Kriegt man die auf einer Plattform für Bands, für Videodrehen?
0: Also unser Videograf, für den wir uns entschieden haben, das ist ein absoluter Vollprofi und der ist mit dem Stunt-Team gekommen. Also der ist sehr gut vernetzt in der Szene und der hat halt für alle Probleme eine Lösung.
1: Also,
0: genau, und der ist halt gekommen und hat gesagt, ja, und das wäre das Stunt-Team und die, mit dem machen wir das gemeinsam.
1: Wer schreibt denn bei solchen Videos eigentlich die Choreografie, wann was kommt? Habt ihr da Mitspracherecht oder sagt einer, na, das machen wir anders, das passt besser bei dem Lied? Wie läuft das ab?
0: Also wir haben schon Mitspracherecht, wir müssen das ja zum Schluss abnehmen quasi und sagen, ob es passt oder nicht. Aber in dem Fall haben wir voll auf den Regisseur vertraut, auf den Videografen, weil der einfach, wie erwähnt, schon ein Vollprofi ist und seine Expertise einfach, ja. Und das war unser erstes Musikvideo, muss man auch dazu sagen, zu unserer ersten Single. Da haben wir noch nicht so viel Know-how gehabt und da waren wir halt ein bisschen, ja, wir haben drauf vertraut.
1: Ja, wie ich mir halt schon gedacht habe, es hat mich halt schon gewundert eben, dass du in der Hauptrolle warst. Da warst du der Blickfang irgendwie, obwohl du ja melancholisch im Feld und so, das hat ja gut ausgedrückt. Windmaschine, war die vorhanden oder war der Wind vorhanden?
2: Also es ist so. es war ein Laubgebläsegerät, das wir nachher zufällig gefunden haben.
1: Echt?
2: Ja, wirklich? Das tut man so hinten auf, was der so von Stiel
1: ja,
2: quasi.
1: Sieht man ja beim Kochenwasser, dann wusste sie das.
2: Genau, mit Diesel so und das hat super funktioniert nachher.
0: Der Effekt war der gleiche.
2: Also wir haben zufällig etwas gebraucht, aber im Vorhinein haben wir nicht gewusst, dass wir das wirklich brauchen und dann haben wir es halt in dem Moment gebraucht und dann ist halt mein Vater mit dem Laubgebläsegerät um die Ecke gekommen.
1: Ja, was für Behelfsmaßnahmen waren da noch dabei? Waren es hier Hoppalas auch oder so, oder?
0: Natürlich, aber zum Beispiel haben wir auch einen Steiger ausgepackt, um diese Schwebeszenen zu machen. Wir sind dann also bei so einem Steiger quasi oben eingehängt worden und sind dann auf ein Seil in so ein Korsett drinnen gehangen und da sind wir dann in die Luft gezogen worden. Beziehungsweise Marin noch öfter, weil die Marin diese einzelnen Flugszenen mehr hat.
1: Ja.
0: Das war ganz interessant. Ja. Das Korsett ist sau eng, halt überall gezwickt.
1: Ist das so ein Bergsteiger-Korsett, das auf die Art oder wie ist das?
0: Und das ist ein Ganzkörper, also wirklich von oben bis zu den Füßen, so ein ganzes...
2: Es ist so, als ob du das Klettergeschirr unter der Unterhosen anhast.
1: Na.
0: Boah. Und das ist halt hauteng. Und wenn du nach oben gezogen wärst, dann spürst du halt überall wo.
1: Ich hoffe, ihr habt so inzwischen gesagt, ich muss aufs Klo, dass ihr euch wieder runterlassen, dass wir es wieder abschnallen müssen und so. Aber es geht nicht. Gell?
0: Das sagen. Geht halt nicht, da musst du durchziehen.
1: Muss man die Hosen dann drüber anziehen, tatsächlich? Oder kann man das irgendwie...
0: Ja. Wir haben T-Shirts und alles, was wir drüber angehabt haben, überall Löcher reinmachen müssen, dass halt die Schnüre oder die Seile verbunden werden.
2: Genau.
1: Also die Klamotten waren demnach früher mal eure Lieblingsklamotten, die haben daran glauben müssen.
0: So ungefähr.
1: Habt ihr die aufgekalten, damit ihr es später bei einem Hardrock-Café versteigern könnt?
2: Ich hab's noch, ja.
0: Ich hab's auch noch.
1: Ja. Ja. Aufgehalten, es wird was wert werden, ich weiß das, selbstverständlich. Nächste Frage, was mich interessieren hat, ist, es heißt ja immer, Lieder sollten so ungefähr 3 Minuten, 3,5 Minuten dauern, radiotauglich und so. Gilt das heutzutage noch?
0: Ich glaube, heute ist sogar noch kürzer die Zeit. Also es gibt ja teilweise
1: so
0: 2 Minuten.
1: Lied oder so.
0: Ja, 2 Minuten ist, glaube ich, aktuell so. 2 bis 2,5 Minuten.
1: Lasst euch drauf
0: maximal.
1: Ein.
2: Wenn es zum Lied passt, schon. Wenn es nicht zum Lied passt, dann machen wir es länger.
1: Wenn er braucht es für ACD 50 Lieder, glaube ich.
0: Ja, so ungefähr.
2: Wobei, ich muss schon sagen, also die Lieder haben jetzt da teilweise schon früher länger gedauert. Mhm. Aber wenn man jetzt in die 50er zurückschaut, weil wie kann man ja mit der Coverband so ein paar Elvis Presley-Lieder, wenn du die Jailhouse Rock oder so anhörst, die dauern auch maximal so 2 Minuten, vielleicht sogar unter 2 Minuten.
1: Ja, das ist ein Kassenhauer, gell? Stimmt auch irgendwie.
2: Und dann hat sich anscheinend die Zeit noch so geändert, dass die Lieder noch länger geworden sind und jetzt sind sie wieder kürzer.
1: Also die Rockröhren, die haben meistens ganz lange Lieder gehabt, Balladen.
0: Balladen und mit Gitarren-Solos und lange Intros. Ich finde das aber geil.
1: Das ist ja, halt das ist es ja. Das sind ja die Klassiker. Also ob euch sowas einmal gelingen wird oder passt das vielleicht nicht so zu eurem Stil?
2: Es kommt aufs Lied drauf an.

0: das war einfach die perfekte zweite Single, wo wir uns auch ein bisschen verkörpern wollten. Und ja, ist ja mehr so keine Mainstream-Musik, hätte ich gesagt. Das geht schon in Richtung FM4-Richtung. Genau. Zum Musikvideo haben wir eine gute Story. Das ist ja so ein animiertes Musikvideo und das stammt ursprünglich aus 2018, 2019 von einem Universitätsprojekt aus Mexiko.
1: Wie kommst du dazu, wenn du irgendeine Fiole, die da...
0: Ich habe einen Kumpel von mir, der ist so ein Videograf, also Animationen macht er für, also so animierte Videos. Er hat jetzt zwar das Video jetzt nicht spezifisch für uns gemacht, aber er hat gesagt, hey, die Story, das Lied erinnert mich an ein Video, das er kennt, das schon 7-8 Jahre alt ist. Und dann hat er mir quasi diesen Link zu diesem Video geschickt und gesagt, hey, das passt mir fast aufs Auge.
1: Und das habt ihr einfach so nehmen können?
0: Und dann haben wir mit hin und her, ja, haben wir angefragt, er hat das für uns bürokratisch alles geregelt und dann haben wir es nehmen können. Natürlich haben wir es kürzen müssen, weil ursprünglich war es, glaube ich, 7-8 Minuten. Mhm. Und wir haben es jetzt auf 3 Minuten gekürzt, sinnvoll gekürzt und ja, boah, wir dürfen es nehmen, ja.
1: Ach so, kommt das. Mhm. Aber ich bin immer wieder erstaunt über die Vernetzung, die sich da ergibt. Es ist ja berufliche Vernetzung und private Vernetzung. Ist das übergreifend oder habt ihr da, dass ihr sagt, okay, Agenten kenne ich nur von, weiß ich nicht, bei der Uni, vom Anrufen, vom Mailen, von weiß ich nicht was, oder kennst auch privat total viele Leute, die echt da weiterhelfen können mit solchen Tipps und Adressen?
2: Oder in dem wie? Fall war das ja eigentlich ein privater Kontakt, mehr oder weniger.
1: Also, ja. Ich kenne total viele Leute, gell?
2: Ja, wir sind auch sehr viel unterwegs, auch viel auf Vernetzungstreffen und so weiter. Oder das ist halt der größte Hebel, was man bedienen kann als Musiker oder als Künstler, um weiterzukommen, sich zu vernetzen,
1: also
2: sich mit anderen auszutauschen.
1: Treffen für solche Sachen.
2: Ja, ja.
1: Wie erfährt man
2: für
1: davon?
2: Für Kunstschaffende. Indem man sich interessiert für die Szene, für die Branche.
1: Okay.
2: Und einmal auf einen Montag zum Beispiel nach Wien fährt, um zu einem Treffen zu gehen oder unter der Woche. Und dann halt einmal doch frei nimmt in seiner Arbeit.
1: Das ist auch wieder so eine Frage, wie vereinbart ihr euer Arbeitsleben, weil man muss ja von irgendwas leben im Endeffekt, und die Musik? Weil das wollt ihr ja ernsthaft machen. Mhm. Aber dann dem Arbeitgeber wieder sagen, warum kann ich da nicht dann frei haben? Wie gestaltet sich das für euch?
0: Also, da werde ich mal beginnen. Also, ich habe damals, wo ich Zustand gegründet habe, war ich in der Zeit, wo ich mir einen neuen Job gesucht habe. Und ich habe genau diese Wünsche gehabt, dass ich einfach flexible Arbeitszeiten habe, Homeoffice habe und ja, jetzt nicht unbedingt Vollzeit arbeiten muss. Und genau spezifisch habe ich in die Richtung was gesucht. Natürlich mit meinen Qualifikationen habe ich noch was gefunden. Mhm. Und das lässt sich aktuell noch gut vereinbaren. Aber ich merke auch, dass es schon schwierig wird. Und bei dir ist es, glaube ich, ein bisschen anders, gell, Mario?
2: Genau, ja. Also ich habe noch nebenbei einen 20-Stunden-Job in einem Lager. Und ich habe Glück und Unglück. Also es ist so, ich habe voriges Jahr da angefangen und... Ich arbeite immer von 5 in der Früh bis Mittag, also bis 12 Uhr eins circa.
1: Die Frühschicht.
2: Genau. Es ist ein komplett anderes Leben, als wir am Wochenende, wenn wir unterwegs sind.
1: Weil du bist oft, Bandelfrau.
2: Oft komme ich erst dann heim, wenn ich am Montag oder wenn ich sonst unter der Woche in die Arbeit gehe.
1: Ja. Also,
2: genau, aber ich habe das auch irgendwie mit meiner Chefin oder mit meinen Chefitäten vereinbaren können, dass ich halt meinen Urlaub quasi so aufteile, dass ich immer nur tageweise kriege und so ein bisschen jonglieren habe können. Und das geht nur deswegen, weil die Firma Ende des Jahres zusperrt und die Chefin gesagt hat, ja, mir ist eh schon wurscht, so ungefähr.
1: Echt?
2: Und deswegen bin ich sehr froh, dass das so geklappt hat, sonst wäre das heurige Jahr sehr, sehr schwierig gewesen.
1: Katastrophe.
0: Und ich kann nur sagen, mit Mario habe ich auch Glück, weil er fährt gerne Auto und ich darf daneben noch ein Homeoffice machen.
1: Echt?
2: Genau.
0: Ja, das ist nachher wirklich auch das Glück.
1: Also seid ihr ein super Match, ihr zwei.
2: Kann man sagen.
0: Ja. Es gibt
1: aber
0: immer auf und ab,
1: Zufall,
0: aber es
1: ihr habt euch beim Footgang getroffen, gut. Einfach, hey, du bist mal sympathisch, ich glaube, ich kann da vertrauen.
0: Es war, glaube ich, schon ein Match auf dem ersten Blick.
2: Auf die erste Probe.
0: Oder auf die erste Probe, eher. Ja, Blick ist ein bisschen 2000 fester gelehnt.
1: Weil du hast ja vorher eine andere Band gehabt. Oder hast bei einer anderen Band, ich weiß nicht genau, gespielt, gesungen, wie auch immer.
0: Beide, ja.
1: Und dann habt ihr euch quer gedatet quasi.
2: Genau.
0: Ja.
2: In der Musikszene ist halt oft so, dass man als Musiker bei mehreren Bands spielt.
1: Stimmt.
2: Das kommt auch oft vor. Deswegen haben wir noch die Unterhaltungsband nebenbei, wo wir halt auch immer wieder spielen. Größere und kleinere Konzerte bei Hochzeiten, Geburtstage, irgendwelche Firmenfeiern, sonstige Feiern.
1: Mhm. Und man würde jetzt ja sagen, dass man mittlerweile mit eurem Status, mit eurer doch muss ich sagen, ein gutes Fundament habt ihr durch das andere auch wahrscheinlich, dass man sich da ein bisschen was dazu verdient, oder ist es schon, dass man sagt, man kann eventuell davon leben?
2: Ja, man könnte vielleicht davon leben, wenn man nicht noch ein Projekt hätte, wo das ganze Geld hingeht. In dem Fall haben wir halt mit unserer Unterhaltungsband sehr viel oder einige Kosten decken können, was wir halt mit Ist-Zustand an Ausgaben haben. Weil es ist halt doch nicht sehr billig, Songs zu produzieren, Videos zu produzieren,
1: ja,
2: und ständig unterwegs zu sein. Weißt du, dank Unterkunft. Mhm. Und wir spielen halt sehr viel in Wien und Umgebung, also sehr viel im Norden von Österreich.
1: Mhm.
2: Und da müssen wir halt einmal schauen, wo wir schlafen, wie wir mit dem Tank machen, etc. etc.
0: Genau, und jetzt haben wir tatsächlich auch, weil früher immer so Freunde in Wien und die habe immer gefragt, man kann bei dir schlafen, man hast da Platz.
1: Ja, genau.
0: Und irgendwann, weißt du, mit der Zeit sind wir schon so oft in Wien, dass irgendwann ist es echt unangenehm. Und jetzt haben wir die letzten zwei Mal, glaube ich, jeweils in einem Hotel geschlafen.
1: Das ist wie Couchsurfing.
0: Ja, ja. Ab und zu passen die Garagen nachher eh das Mal, dass das Hotel nachher finanzierbar ist und so. Aber natürlich schon mal bei Freunden.
1: Da gibt es ja keine Künstlerabsteige oder so in Wien, dass man sagt, die alle noch No-Name-Künstler, mehr oder weniger weltweit, die können da unterkommen und ein bisschen Kohle sparen. Gibt es sowas überhaupt?
2: Das wäre eine gute Idee eigentlich.
1: Ja?
2: Ja.
1: Ist sicher,
2: wenn man so nachdenkt, eigentlich, warum nicht?
1: Weißt du, wie viele da unterwegs sind,
2: ja,
1: die ihr Obdach suchen?
0: Kriegst du ein Zelt?
2: Ein Zelt, ja.
1: Nein, nur Bus. Ihr habt ja ein relativ kleines Auto jetzt, wo ihr alles reinstopft. Ich habe das gesehen letztes Mal, Hut ab.
2: Ja.
1: Und dann war noch die Videoingenieurin, die da die ganzen Internetsachen macht, quer rein durch den Kofferraum hineingeschraubt.
2: Ja, stimmt.
1: Gell, irgendwie, die Amelia. Dann haben wir gedacht, ja, das ist eine super Organisation. Also ehrlich, wann kommt der Tourbus?
2: Wann die großen Konzerte kommen.
1: Mhm. Kleiner Tipp, holt euch sowas bei einer Versteigerung.
2: Mhm.
0: Aber es ist ein Versteigerungsgebühr so viel, oder?
1: 10%. 18%.
0: Und dann noch 20% Steuer, oder?
1: Noch dazu?
0: Ich weiß es nicht.
1: Ach, irgendwann ist aber genug.
0: Aber irgendwann, ja, aber vielleicht ist es in Summe trotzdem günstiger.
1: Schau ja, mal. Schon, ich meine, weißt du, wenn du einen Bus hast und so, da kannst du halt schön aufsprühen.
2: Ja.
1: Wenn er weißer ist, brauchst du nur schwarz aufsprühen, fertig, brauchst nicht viel machen. Und stopfst rein, zwei Bitten und dann seid schon.
0: Perfekt, machen wir. Ja. Und du gravierst noch einen Ist-Zustand rein.
1: Ich mal da das auf.
0: Du malst das auf?
1: Ja, ich habe eine grafische Ausbildung, okay. Mach da keine Sorgen, das mache ich schon. Das kriege ich hin. Stilisiert, Gesichter oder so, da habe ich schon ein bisschen Vorstellung. Ja. Nur zur Info, habt ihr euch schon mal selber gegoogelt? Nein. Was das Zustand Internet über euch sagt, nein. Ich habe das gemacht.
0: Ui.
1: Mhm. Und ich war relativ enttäuscht eigentlich, weil es gibt viel zu wenig, es gibt nicht einmal eine Wikipedia-Seite über euch. Das müssen wir noch einrichten.
2: Ah ja?
1: Ja.
2: Also für alle Hörer, die was das hören und sich bei Wikipedia auskennen.
1: Und nur verifizierte Sachen bitte. Also genau. Wirklich keine Halbwahrheiten oder so.
2: Ihr könnt es auch schreiben und wir beantworten gerne alles.
1: Wer ist? Dann schreibt das Internet. Ist-Zustand ist ein Pop-Rock-Duo aus Kärnten, Österreich. Das stimmt schon einmal.
2: Mhm.
1: Das aus den erfahrenen Musikern Mario und Marion besteht. Sie machen handgemachte Musik mit tiefgründigen Texten und einer Mischung aus kraftvollem Deutsch-Pop und Rock im modernen Stil. Stimmt das?
2: Stimmt.
1: Kann man das so lassen?
0: Im modernen 2000er Stil, oder? Oder steht nur
1: modern? Im modernen Stil steht okay. Da. Also 2000er wäre wahrscheinlich, das passen, aber da steht da nicht.
0: Okay.
1: Im aber modernen
2: Stil. Das kommt
1: schon
2: sehr gut hin.
0: Ja, kommt schon hin. Ja.
1: Aber es ist wenig. Natürlich sind die ganzen Verlinkungen mit, was in TikTok und die ganzen Sachen. Wer rennt euch die Bude ein, um euch vor die Linse, vor das Mikrofon zu kriegen oder einen Gig von euch zu erhaschen?
0: Die Birgit.
2: Die Birgit fürs Mikrofon. Und ist auch so unterschiedlich. Also oft kommt es über bekannte Freunde oder sowas, gibt es oft so Konzertanfragen, dann teilweise Menschen, die man halt schon von früher kennt oder was man schon Jahre kennt, was dann sagen, ah, du machst die Musik, ah, willst du nicht einmal bei uns spielen oder so. Das war zum Beispiel in Villach so, beim Villach am Plug, wo du uns gesehen hast.
1: Genau, ja.
2: Ansonsten sind wir halt sehr fleißig und schreiben auch sehr viele Menschen an oder sehr viele Veranstalter, sehr viele Bühnen oder wo
1: sie auch das fühlt sich ja fast so an wie so eine Bewerbung. Weißt du, ja, grüß Gott, hallo, wir sind Mario und Marion, wir machen super Musik, dürfen wir hier spielen? Und dann kommt als Antwort zurück,
2: gar
1: wir halten sie in Evidenz.
2: Ja, oder gar nichts.
1: Oder gar nichts, so wie es Praxis ist.
2: Ja.
1: Was war euer absoluter Traum-Gig.
2: Traum-Gig?
1: Ja, genau. So wie auch sie, George Michael damals, der gesagt, Wembley war halt genau mein Ding. Und er war im Wembley. Und sagt sich den Konzerthaus in Klagenfurt, das ist zu klar. Ich muss groß denken.
2: Beim Hofenfest am Lennkanal.
1: Da warst du ja schon einmal, nein, oder?
2: Da waren wir schon.
0: Waren schon, aber gespielt nicht.
2: Nein, gespielt ja. nicht.
1: Ich meine, wenn so richtiger Komiker Konzerte machen, die wirklich Flochpfeifenwitze und ein Olympiastadion in München füllen können oder so.
2: Ja.
1: Also ganz ehrlich, wird ja wohl Musik bitte würdiger sein, in so ein Stadion einzuziehen.
0: Ja. Das Ernst-Happel-Stadion ist sicher eine Vision.
1: Geil, oder?
0: Die wir haben. Es ist sicher alles Klagenfurter Wörthersee-Stadion geil. Weil es ist noch ein Heimspiel, das ist sicher geil. Oder das Woodstock und Boys will auch so geil sein, wenn wir mal schwerelos mit einer Trompeten aufhören können. Das also, wäre auch geil, oder?
2: Woodstock der Blasmusik.
0: Woodstock und Boy, wie gesagt. Woodstock der Blasmusik.
1: Ja, das ist ja ein Stockenboy dort.
2: Genau. Aber ja, Woodstock der Blasmusik, das ist ja das große Festival.
0: Mhm.
2: Und sowas zum Beispiel. Oder eben die ganzen Festivals, was im Sommer sind.
1: Ja.
2: Und
1: wie leicht kommt man da auf die Liste?
2: Sehr schwer.
0: Sehr schwer.
2: Meistens ist halt so, dass die entdecken und die dann anfragen.
1: Und wenn sie halt das nicht tun, hast du keine Chance, oder wie?
2: Kaum.
0: Du musst hartnäckig sein.
2: Und die kriegen halt so viele Bewerbungen von allen möglichen Bands. Also wenn du halt am Tag 100 verschiedene E-Mails kriegst von verschiedenen Bands und das jeden Tag.
1: Dann enden die alle so wie ich und lesen sie gar nicht.
2: Genau. Birgit, liest deine E-Mails.
1: Die Lete. Ganz ehrlich, das ist der einzige Button, der für mich zählt manchmal.
2: Ja, aber so geht es halt auch vielen Veranstaltern und vor allem die, was halt große Bühnen haben.
1: Und Vorband von, was war da euer Traum? Ich möchte gerne Vorband sein von?
2: Von den Foo Fighters.
1: Echt, von Foo Fighters?
2: Ja, ich würde das geil finden.
1: Ohne Scheiß.
2: Wirklich, ja. Ich meine, jetzt ist halt mit unserer deutschen Musik halt vielleicht ein bisschen schwierig, aber wenn sie wieder mal einen Durchstart machen.
1: Ich habe damals das Konzert gesehen von Robbie Williams, die Escapology-Tour, da wurde ich gezwungen, aber ich muss sagen, super Entertainer. Und vorher war die Kelly Osbourne.
2: Ah ja?
1: Hat überhaupt nicht gepasst, aber...
2: Ja, stimmt, ja.
1: Wahrscheinlich hat ihr Papa da was gedraht oder so.
2: Wahrscheinlich.
1: Vermutlich, möge in Frieden ruhen. Ja. FM4, ist das für euch ein Ziel? FM4-Festeln oder so irgendwas? Oder Paraden, Regenbogenparade oder so?
0: Sicher, klar.
1: Und ihr hättet jetzt wahrscheinlich auch nichts dagegen, wenn ihr zu Ikonen... der Gay-Community aufsteckt.
2: Eigentlich nicht. Es ist halt nur so, ich persönlich mag halt generell kein so Schubladen denken und ich will das halt gern irgendwie oder ungern irgendwie kategorisieren.
1: Mhm.
2: Uns oder unsere Musik. Sondern wir sind einfach offen für alle und wir wollen halt keine Grenzen auf irgendeine Art und Weise aufsetzen.
1: Genau. Ich meine, ich weiß nicht, ob man sich sowas auch irgendwie aussuchen kann, weil oft wird sich das wahrscheinlich auch verselbstständigen oder so, dass gewisse Gruppen dann einfach sagen, boah, geil, das passt genau zu uns.
2: Ja.
0: Aber das, wie gesagt, also, ob es jetzt eine Regenbogenparade ist, ob es ein Harley-Davidson-Festival ist, ob es jetzt eine andere Community ist, der uns hört, der hört uns. Fertig. Und wenn wir angefragt werden, dann spielen wir gern überall.
1: Wie schwer realistisch ist es, in Österreich erfolgreich zu sein als Band, als neue Band, als deutsche Band?
0: Es ist vollkommen realistisch und es ist, wenn man es will, schafft man es. Tapizera, das ist immer so eine Aussage, die habe ich immer im Kopf und die gibt mir immer sehr viel Mut. Interessanterweise haben immer die Fleißigen Glück.
1: Interessant, stimmt, macht Sinn, könnte logisch sein.
2: Aber man muss sagen, es gibt ja so Statistiken auch in der Musik, dass zum Beispiel in Österreich alle Musikschaffenden, dass nur 10% davon hauptberuflich leben können und die anderen 90% alle noch einen Job nachgehen.
1: Aber woran liegt das? Liegt es an der deutschen Sprache? Dass wir da begrenzt sind zwischen Deutschland, Schweiz, Österreich?
0: Also wenn ich Austropop singe, dann bin ich wahrscheinlich mehr im österreichischen Bereich und Deutschland wird nachher wahrscheinlich schwerer, aber wenn ich Hochdeutsch singe, nachher könnte ich zumindest die ganze Dachregion schon einmal haben.
1: Stimmt.
0: Aber natürlich, wenn du in Österreich spielen kannst, weil halt so eine Lieder hast, dann Österreich hat auch noch 9 Millionen Leute.
1: Und mir fällt noch ein Spruch ein. Irgendeins blärt immer und geht heim. Sprich, es gibt immer welche, die schmeißen hin, weil sie sagen, oh, klappt eh nicht.
2: Ja.
1: Oder zerstreiten sich oder
0: dabei
1: so.
0: Bleiben, dabei bleiben.
1: Wegen Frauen und Drogen.
2: Ja.
1: Weiß ich nicht.
2: Ja, wir haben am Anfang von unserer Karriere haben wir Musikbusiness-Seminare besucht. Und da geht es auch genau um solche Themen. Und da haben wir uns gesagt, also wir probieren es. Also man sollte, wenn man, egal was man macht, ein neues Projekt mindestens einmal 3 bis 5 Jahre Zeit geben, um zu sehen, ob das überhaupt was wird, ob das für einen selber was ist. Mhm. Und da sollte man halt wirklich einmal reingehen in die 3 bis 5 Jahre. Und da sind wir halt gerade mittendrin und wir sehen halt schon, dass das ein guter Weg für uns ist und dass uns das sehr viel Spaß macht, was wir machen.
1: Das und heißt, davor wie lange seid ihr jetzt da drin? 2 Jahre? Wie lange gibt es eigentlich jetzt?
2: Der Ist-Zustand hat sich, also das Projekt Ist-Zustand ist im Jänner 2025 offiziell gelauncht worden, sage ich mal.
1: Boah, jung.
2: Ganz jung, ja. Aber wir sind natürlich schon länger, also seit 2,5 Jahren oder so sind wir schon dabei, quasi. Aber von diesem Projekt Ist-Zustand, genau, von da weg, haben wir uns gesagt, wir probieren das auf alle Fälle die nächsten 3 bis 5 Jahre und ziehen das wirklich durch. Und wenn es dann wirklich nichts wird, dann schauen wir weiter.
1: Woraus zieht ihr eure Motivation? Was taugt euch dran am besten, wo ihr sagt, das ist es wert?
0: Ja, dass ich wirklich die Musik wieder spielen kann, sage ich jetzt einmal. Weil es ist ja doch auch jetzt, seitdem wir Ist-Zustand gegründet haben, nicht nur Musik, sondern auch Musikbusiness, was jetzt mit Musikspielen nicht viel zu tun hat.
1: Ja, aber vergeht dann auch nicht irgendwie das, die Freiheit, dass man sagt, boah, eigentlich möchte ich nur Musik machen?
0: Na, wir sind schon immer in einem Auf und Ab. Also wir sind schon einmal in ein tiefes Loch gefallen, muss man sagen, aber wir haben uns dann immer wieder da rappelt und gesagt, naja, es geht ja um die Musik.
1: Ich meine, über das möchte ich auch reden, weil das gehört auch dazu. Es sind immer diese Illusionen, dass die Leute haben, ja cool, das ist alles eitle Wonne, da hat man seine Fans, da kriegt man was zum Trinken und hier und schön und reisen und so weiter. Aber was sind denn diese Täler der Tränen, wo man so durchgeht als Musiker?
0: Ja, die ganze Bürokratie, die man macht, man versucht sehr viel Zeit zu investieren, andere Sachen zu investieren und dann schaut vorerst einmal nichts raus, aber nach ein paar Monaten schaut nachher trotzdem doch wieder was raus, das motiviert dann wieder voll. Und genau, aber das ist einfach, das Tal der Tränen ist oft einfach so, dass desto weniger Musik man macht, desto mehr Tränen hat man, glaube ich.
1: Ja, aber man hat ja dann auch irgendwie, man muss ja den ganzen Zettelkram machen, die ganze Organisation, telefonieren, Termine abstimmen und so, solange noch kein Management vorhanden ist, dass man ja abbezahlen müsste,
0: ja,
1: genau, dass man sagt, genau, hier, ich meine, außer natürlich der Papa oder die Mama oder so, haben gerade Zeit und machen das für euch zum Beispiel. Also ich sage, ich brauche Hobby.
2: Das ist bei uns leider nicht so.
1: Echt?
2: Wir machen alles selber, also wirklich.
0: Schon Unterstützer, die dabei sind, die uns motivieren und so weiter, aber es ist independent, also es ist independent, was wir machen. Ja. Also wir machen alles selber, wir entscheiden alles selber und
2: haben auch ein eigenes Label gegründet dafür, dass wirklich alles bei uns bleibt, die ganzen Rechte von allen Songs. Und was uns halt auch noch motiviert, muss man sagen, das Live-Spielen einfach, dieses Feedback direkt von den Menschen. Und dass wir auch schon dadurch den ein oder anderen Superfan gewonnen haben.
1: Ja, an dieser Stelle die absolut liebsten Grüße von mir, auf alle Fälle mal die Julia.
2: Und auch von uns, eine liebe Julia, natürlich.
1: Weil die ist der absolut größte Fan. Ja, die war super.
0: Und da muss ich nur was erzählen, was mir bis jetzt, glaube ich, an der Reise von Ist-Zustand auch wirklich am meisten Kraft gegeben hat, sind natürlich die Konzerte, dass man den Leuten ein Lächeln ins Gesicht zaubern kann. Aber damals in Stuckerau mal live gespielt, das war nicht viel Leute, gell. Aber die Julia ist extra rausgefahren, 1,5 Stunden mit dem Vater.
1: Unfassbar.
0: Und hat uns einfach da eine Geschenke geschenkt, also auch Ketten von Ist-Zustand, einen Trinkbecher und da. Und da hat man einfach Tränen in die Augen und das und genau für so eine Momente sind wir wieder und das ist einfach schön.
1: Weil ich habe ein bisschen was gesehen, also ein kleines Foto, so ein Fotobüchlein oder so.
2: Genau, das hat sie uns letztens mitgebracht.
1: Und so lieb gestaltet, ganz ehrlich, also ein Wahnsinn.
2: Sie ist auch so kreativ und sie lässt sich immer was einfallen.
1: Extrem, also echt von der Stelle, liebe Jule, halt durch.
2: Ja, und danke für deinen Support.
1: Guck mal weiterhin. Ja. Die freuen sich total.
2: Immer.
1: Ja. Nächste Frage von mir. Warte mal, was haben wir alles durchgemacht schon? Ja, Symphonieorchester. Das, ich weiß jetzt gar nicht, ob wir das schon gehabt haben oder nicht. Aber Symphonieorchester, genau sowas. Muss man das selber fragen, wenn man sagt, ich möchte gerne so ein Arrangement haben? Oder kommen die auf einen zu? Habt ihr da eine Ahnung, wie sowas abläuft, wenn ihr mal in Schönbrunn beim Sommerkonzert vertreten sein wollt?
2: Also ich glaube, bei den Wiener Symphoniker, ich weiß nicht, ob die auf einen zukommen. Die haben ja selber so viele Sachen und so viel zum Tun. Und keine Ahnung. Ich glaube, man kann schon anfragen, aber ob das dann beantwortet wird, ist halt
1: Ich glaube, da müsste man, glaube ich, auch so ein Projekt starten, das komplette Projekt durchstylen mit den ganzen Bands, die Potenzial haben, rübergehen und sagen, hey, würdet ihr das Projekt annehmen und das in Angriff nehmen?
2: Zum Beispiel. Aber es gibt ja ganz tolle Produzenten, wie zum Beispiel den Christian Kolonowitz, der was sowas mit Bands schon gemacht hat.
1: Genau.
2: Wo man wirklich sagen, der hat mit Zeller und Speer oder mit Kemo und Crooked, also diese Drum and Bass DJs, so ein Symphonieorchester dahinter gehabt.
1: Ja.
2: Und das ist halt der Wahnsinn, was der Mensch macht. Also im positivsten Sinne.
1: Mm,
2: und sowas könnte ich mir schon vorstellen mit dem zum Beispiel.
1: Mit dem bin ich ja quasi aufgewachsen.
2: Du kennst doch nicht. Und, oder?
1: Der ist ja schon, wie alt ist denn der jetzt bitte? Immer noch 40 oder?
2: Der ist bestimmt immer noch 40, seit 40 Jahren.
1: Also, oder so. Der ist fleißig. Das
2: und
1: ist
2: der hat ja früher die ganzen Austropop-Geschichten gemacht. Also ich glaube, ohne den wird es den Austropop, so wie es der wieder heute da ist,
1: gar nicht geben. Ich glaube, auf keinen Fall, ja.
2: Und das ist zum Beispiel so ein Mensch, was halt eben so eine Arrangements macht mit Orchester und mit...
1: Wäre das eine Idee für euch? Würdet ihr sowas interessant finden?
0: Auf jeden Fall.
2: Schon.

0: Endstation. Das klingt da irgendwie so, ja.
1: Klingt noch Ende.
0: Total, ja. Also, was war da der Beweggrund? Von wem ist die Nummer überhaupt? Von dir? Von dir? Alles Marion. Auf deinem Mist gewachsen, Marion.
2: Ja, es ist, also die Nummern sind grundsätzlich immer von uns. Nein, ich habe das Lied geschrieben, weiß ich nicht warum. Ja, damals war es, ich weiß nicht, das ist schon älter, das liegt schon sehr lang herum. Es ist immer so auf und ab gewesen, ich habe nicht gewusst, was ich will und so weiter. Und jetzt weiß ich schon, was ich will, aber damals war es die Zeit, wo einfach so eine Achterbahnfahrt war. Genau, noch ist das Lied entstanden.
0: Noch wichtiger, Souvenir werde ich ein klein wenig kürzen, weil davon haben wir ja letztes Mal schon gehört beim Release für euer Interview heute. Ihr habt eine neue Single. Brandneue Single.
1: Brandneu, gerade erst am

0: alle 3 Monate kurz einmal Besuch kriegen, weil irgendwer was braucht. Und teilweise freuen sich die Leute sowas von, dass man halt einmal dort anklingelt, ist es ein Haus, ist es eine Wohnung und so weiter. Und freuen sich, dass sie endlich wieder mal Besuch kriegen. Und das hat mich damals als kleines Mädchen irgendwie sehr traurig gemacht, dass da einfach sonst gar keiner mehr war. Und ich finde, ich habe es halt auch komisch gefunden in unserer Zeit gerade, weil wir so viele Menschen auf dem Planeten wie noch nie. Und gleichzeitig aber vereinsamen wir so wie noch nie. Und das finde ich komisch und ich finde, das muss so nicht sein.
1: Das stimmt. Ich glaube, das größte Problem ist nicht das Alter, sondern die Einsamkeit oft.
0: Genau, es ist auch sicher immer mehr bei den jüngeren Leuten so, weil sie halt vielleicht viel vom Computer sitzen und so weiter. Mhm. Aber ich glaube, bei den Älteren ist es halt auch so, weil einfach, ja, weil Menschen kommen und sterben.
1: Also klingt hart, ist aber so.
0: Hart und ist so, genau, weil desto älter du wirst, desto immer mehr Freunde verlierst du und vielleicht verlierst du mal irgendwann mal deinen Partner und so. Und die Tochter oder der Sohn, die sind ausgezogen, wohnen vielleicht in Amerika und so weiter und haben sowieso noch keinen Zugriff mehr. Und ich finde, das muss nicht sein. Also
1: werden wir richtig mehr Endlichkeit bewusst. Ja. Danke, Marion. Ja. Aber ich finde schon, dass man drüber nachdenken sollte. Ich sehe das oft, wenn
2: absolut.
1: Ich die Leute so beobachte, wie beim Essen, wenn wir essen gehen oder was mit meinem besten Freund und dann siehst du am Nachbartisch, die Leute reden kein einziges Wort miteinander, ja, sitzen genau. Zwar nebeneinander, aber haben das Telefon in der Hand und da findet null Kommunikation statt.
0: Genau,
2: du musst und, sowas handelt der Song.
0: Und der Bildschirm ersetzt halt keine Person, ist so.
1: Naja, man hat ja den irgendeinen Chatbot oder so, den kann man ja heiraten auch mittlerweile, aber ob es das ist.
2: Aber das ist halt nicht echt.
1: Das ist nicht echt,
2: also,
1: ja.
2: Braucht man spielt halt nichts bei dieser Verbindung. Ja.
1: So ist es.
2: Und wenn man Menschen gegenüber sitzt, dann hast du diese direkte, wie sagt man, man spürt halt gegenseitig, oder dass irgendwas passiert. Mm. Und am Handy ist halt tot, sag ich mal.
1: Und wo ist dann die Erkenntnis eigentlich gekommen, dass du gesagt hast, ist da das bei einem Kaffee gekommen, oder dass du sagst, eigentlich das da möchte ich schreiben, das ist wichtig.
0: Eigentlich wollte ich schon sehr, sehr lang darüber einen Text schreiben und dann habe ich mal mit dem Mara darüber geredet und nachher ist einmal ein Freund von mir auf mich zugekommen, also ein Rapper aus Deutschland, der Morino MC. Und wir haben gesagt, ja, machen wir endlich einmal was zusammen, weil ich kenne Morino ja schon länger. Und wir haben immer gesagt, ja, machen wir was zusammen. Und jetzt machen wir was zusammen. Und Mario hat zusammengesetzt, jetzt werden wir eine Timeline machen und dann eine Deadline setzen. Und bis dorthin muss das Lied Hand und Fuß haben und im Studio aufgenommen sein. Und jetzt haben wir es endlich. Und okay. Ich glaube, wir haben es am Anfang des Jahres noch so gesagt, entschieden, ja, bis Sommer wollen wir das Lied haben und jetzt ist es da.
1: Und fertig.
2: Genau. Und das ist unser erstes Feature mit einem anderen Künstler, ja. Also mit einem Morino MC. Ja,
1: wie schreibt man das dann? Das heißt Ist-Zustand, Featuring, MC?
0: Morino MC.
2: Genau.
1: Ja. Aha. Und genau. Möchtet ihr das gern live performen?
2: Ja, würdet sehr gerne.
1: Würdet ihr ein paar Takte spielen für mich?
2: Wir
1: für uns?
2: Takte. Für die Birgit, wir werden ein paar Takte vorspielen.
1: Ja, bitte gern. Macht euch gemütlich und bereitet ja. Das vor.
0: Aber nur 2 Takte.
1: Als Musiker hat man da irgendwie, gibt es da so Flüche oder so? Weil die einen spielen mit Münzen, die anderen spielen mit Knochenfragmente von was ein Eichhörnchen oder was. Und
2: ich
1: wenn sie das wegtun, dann können sie nicht spielen und das Konzert ist verflucht.
2: Ja, da hat es einmal so einen Film von Tenacious D, gibt es einen Film mit dem Pick of Destiny, heißt das.
0: Das kriegen okay. Wir, ja.
2: Wo sie quasi ein Teil von Teufel sein Horn
1: das als Blackhorn verwenden.
2: Genau.
0: Das ist ja so ein Kopf, das Blackthorn von irgendeinem Viech, oder?
2: Ja,
0: so kriegen ist das und so. Von so
2: Ziege
0: Stein.
2: Oder so.
0: Ziege,
2: ja.
1: Kommen auf eine Idee, nicht schwer sein. Hammer.
2: Genau, also wie gesagt, das ist Paradox der Einsamkeit, Feature Morino MC. Aber unser Feature-Partner ist ja heute nicht da, jetzt muss den Rap ich übernehmen. Ich hoffe, das passt.
0: Let's go!
2: Let's go!

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0: Du musst mitklatschen, damit es mehr klingt. Ja, Publikum.
1: Danke, danke, danke, danke.
0: Boah, richtig gut gemacht. Das mit dem Rappen ist eine geile Idee.
1: Ja, super haben wir Idee. Was anderes.
0: Ich bin schon gespannt, wie sich das Lied dann anhört, also die Studioversion quasi. Aber live ist schon super.
1: Dankeschön, danke schön.
0: Wie merkt man sich so schnell die ganzen Wörter? Was ist, wenn man sich verhaspelt? Was macht man dann?
1: Wiederholen, wiederholen, wiederholen, wiederholen, wiederholen.
0: Wie oft gibt es ja das so? Die Blablabla.
1: Schon sehr oft.
0: Die ganze Zeit im Bad, in der Dusche, am Klo, beim Kochen, im Wohnzimmer.
1: Das ist ja so, beim Entstehungsprozess des Songs hören wir den Song sehr, sehr oft. Und wenn dann irgendwie aus dem Studio ein Master oder so kommt, dann müssen wir es wieder anhören und wieder anhören und wieder anhören und müssen wir unser Feedback geben. Und dadurch bleibt es halt irgendwann früher oder später hängen. Und wir haben den Song jetzt schon ein paar Mal live probiert. Also bis wir einen Song live spielen, sollte der immer sitzen oder muss der immer sitzen, weil wir wollen halt auch den gescheit performen können. Auf alle Fälle seit Freitag, den 18. ist der Song heraus und ihr könnt ihn überall anhören, wo es Musik gibt. Spotify, Apple Music, Deezer und so weiter und so weiter.
0: Lässig. Wunderbar. Ich gratuliere zu diesem Schmuckstück an Musikgeschichte.
1: Dankeschön. Dankeschön.
0: Eine Frage habe ich auch noch. Jetzt habt ihr, du hast erzählt, immer wieder üben, Texte und so. Was ist, wenn ihr ein Lied so oft spielen müsst, dass es echt bei den Ohren und bei der Nase raushängt? Habt ihr irgendwann einmal drüber nachgedacht? Ah, wenn alle sagen, ah, wir wollen mal Paradox hören oder wir wollen mal Souvenir hören oder sonst irgendwas. Was ist, wenn ihr das einfach nicht mehr hören könnt und spielen könnt? Und
1: ja, es kommt drauf an. Ich glaube halt, wenn einmal ein Song so oft gewünscht wird, dann hat er irgendwie eine Reichweite oder irgendwas hat der Song dann. Und ich glaube, dass man dann eher sehr dankbar sein muss, weil der Song ja anderen irgendwie Türen geöffnet hat. Wahrscheinlich.
0: Ich meine, gut, ihr seid ja kein One-Hit-Wonder. Das ist ja schon einmal super. Also, Gott möge das verhüten, aber ja. Wenn man dann echt nur noch ein Liedl hat, dann ist, boah, ich glaube, ich darf mich das schießen.
1: Ganz ja, ich glaube, es kann schon mühsam sein noch 15 Jahren.
0: Vor allem, du hast keine neuen Herausforderungen oder so. Keiner nimmt die ernst, aber so, wenn ihr so vielschichtig seid, dann habt ihr ja großes Beet an Möglichkeiten. Ich bin ja schon gespannt, von was das nächste Lied handeln wird. Was ihr euch ausdenkt.
1: Ja, dazu verraten wir in der nächsten Sendung mehr, wenn wir wieder mal da sind.
0: Vielleicht heißt das nächste Lied Müdigkeit. Dauermüde oder so.
1: Dauermüde?
0: Ja, weil heute auf einen Montag kann man, da ist jeder müde.
1: Ist so.
0: Da habe sogar ich keine Kapazitäten mehr.
1: Das ist typisch Montag halt. Die Montagsenergie.
0: Ich fühle mit euch.
1: Wobei,
0: eigentlich sollte ich rausreißen aus der...
1: Wobei, manchmal bin ich Montag am kreativsten von der ganzen Woche, kommt mir vor.
0: Weil?
1: Das schaffe ich am meisten. Ich weiß nicht, weil da bin ich nach dem Arbeiten, erledige ich da meistens viele Sachen.
0: Das ist irgendwie es ja, ist wenn du eine Schichtarbeit hast, du darfst dich nicht hinsetzen.
1: Nein, das ist...
0: Auf keinen Fall. Ja, nicht hinsetzen.
2: Aber bist du echt am Montag auch noch die Konzerte am Wochenende und so?
1: Meistens, ja.
2: Was bist du für ein euer Typ?
1: Weiß ich nicht. Aber dafür ab Dienstag geht es dann wieder aufwärts. Ab Dienstag geht es bis Freitag aufwärts. Und am Wochenende dann wieder aufwärts.
0: Du verbrauchst schon die ganze Energie für die ganze Woche. Boah, Wahnsinn. Das heißt, du tust da beim Arbeiten die Texte hurchen, die überlegen oder kannst du oder hast du deinen Kopf so voll, dass du über so eine Sachen gar nicht nachdenken kannst?
1: Na schon. Also beim Arbeiten, ich habe immer ein Headset auf, aber da habe ich halt auch so eine KI-Stimme, was mir sagt, quasi, was ich wo aufladen soll. Also habe ich keine Zeit zum Musik hören. Aber natürlich ist mein Kopf trotzdem Tag und Nacht voll mit Musik. Also
0: wie ist das mit der KI-Stimme, wenn du sagst, boah, die Stimme gefällt mir nicht. Du hast eine andere Stimme eine.
1: Ja, man kann Männer- oder Frauenstimme, glaube ich, wählen.
0: Kannst du wählen?
1: Und schneller oder langsamer reden, glaube ich.
0: Aber ich habe keine Ahnung. Frauenstimme, die ganz schnell, so wie ein Chipmunk.
1: Eine Frauenstimme, die ganz gechillt redet.
0: So jetzt.
1: Das ist meine Welt.
0: Holst 8 Kilo Müll.
1: Genau, ja. Bitte. Danke.
0: Bitte. Ja, also jetzt im September, habt ihr noch irgendwelche Auftritte jetzt? Wie schaut es aus mit den Auftritten von euch? Wo kann man euch sehen? Live?
2: Ja, soll man das sagen?
1: Kann man, glaube ich, schon sagen.
2: Ja, Mario, sag einmal die neuen.
0: Ist das ein Geheimtreffen oder was?
1: Nein, also wir haben jetzt im September, glaube ich, sonst kein Gig mehr, aber am 10.10. spielen wir im Kongresscenter Villach als Support von Chris Steger.
0: Ach, Das ist es ja.
1: Da ist es.
0: Da ist die Urband.
1: Genau.
0: Ja. Oh Mann, am 10.10. Kongresshaus Villach.
1: Genau.
0: Bitte kommen.
1: Bitte
0: Ticket
1: kommen.
0: Lösen.
1: Genau. Und früh genug kommen, dass ihr die Vorband seht, also uns.
0: Ja, mal bitteschön. Vielleicht kommen wir das ja übermalen in Steger und nur euch irgendwie. Oder die, ich könnte die Plakate manipulieren, ich weiß
1: nicht, hängen. Zustand oder so.
0: Ja, genau. Mit dem Stanley-Messer einen Namen über einen anderen rüberpicken oder so.
1: Zum Beispiel, ja. Ah. Nein, bitte nicht. Das ist,
0: ja, das ist wahnsinnig, die kasteln mich sofort ein. Das, ja, geht nicht, das will ich nicht.
1: Das ist ein schlechtes Bild dafür.
0: Nein, das mag ich nicht.
2: Und am 14. November spielen wir in Köttmersdorf. Das wird ein, da werden wir von einer Vorband unterstützt.
0: Mhm.
2: Ja, das wird ein wirkliches, ein echtes Ist-Zustand-Konzert und da gibt es auch schon Tickets, also bitte auch gerne vorbeikommen.
0: Am?
2: 14. November.
0: 14. November. Und wer ist euer Vorband?
2: Das wird MM Music sein. Die werden, ist auch eine Köttmersdorfer Band, genau.
0: Und die kennst du alle, hast gesagt, hey, come on. Das ist quasi Heimvorteil bei dir.
2: Das ist Heimvorteil.
0: Und wo findet es statt?
2: Im Generationenzentrum in Köttmersdorf. Also das Generationenzentrum, das ist noch nicht so alt. Also das ist, glaube ich, 1-2 Jahre alt, also frisch gebaut. Genau, und da finden immer wieder Veranstaltungen statt und unter anderem auch.
0: Also ist das sowas wie Kulturni Domi, irgendwie so St. Jakob oder so irgendwie, wo sich alle treffen können und wo alles Mögliche stattfindet?
2: Genau, genau, genau.
0: Nett.
2: Und das wird wahrscheinlich auch Single-Release-Show werden, oder?
1: Das wird wahrscheinlich, genau, für unsere nächste Single.
0: Das heißt, die nächste Single ist schon in Arbeit.
1: Die ist schon fast fertig, genau.
0: Von der ich auch noch nicht weiß, wie sie heißt und gar nichts.
1: Richtig.
2: So ist es.
1: Boah, ist das ist nur eine Überraschung.
0: Boah, jetzt geht's ja zu, oder?
1: Ja.
0: Naja, du weißt ja, wo du die Sachen hinschickst, auf die E-Mail-Adresse und dann kriege ich das schon rein und dann spiele ich das in der Sendung.
1: Wenn man gehört, dass du keine E-Mails liest heute.
0: Ja, ich habe keine Zeit. Wenn ich Auto fahre, unterwegs bin und so, ich komm, das ist...
1: Nein, ist verständlich.
0: Ist echt... Aus denen, wenn du Newsletter und dann jeden hast, 80.000 Newsletter von was Gott, wo du wärst, da wärst Kirche. Also da muss ich echt den ganzen Tag nur noch vom PC hängen und das mache ich nicht, das kann ich nicht. Dafür bin ich einfach zu
1: lange. Natürlich melden wir uns bei dir.
0: Ja, gerne. Ich hab's gerne. Persönlich, ganz ehrlich, und das geht am schnellsten und gut ist.
1: Gerne.
0: So ist das. So, Zeitvergleich. Ja, jetzt wird es eh bald dem Ende zugehen. Gibt es noch irgendwas, was ihr unbedingt loswerden wollt? Ihr könnt alles sagen, es gibt keine Tabus. Nicht bei mir.
1: Ja, wir würden uns sehr freuen, wenn ihr uns auf unserer Reise begleitet, unseren Traum zu verfolgen. Wir sind überall vertreten auf Instagram, Facebook, TikTok, YouTube und wir haben eine Webseite www.istzustand.at.
2: Ganz, ganz wichtig, Istzustand bitte zusammengeschrieben. Dankeschön.
0: Ja, in diesem Sinne wünsche ich euch einen schönen Abend noch bis in 4 Wochen. Von 19 bis 20 Uhr hier auf Radio Agora, möglichst live auf 105,5, 106,8 MHz oder aber via Internet www.agora.at. Alles Gute euch. Tschüss.
2: Baba, ciao.
1: Danke für die Einladung. Tschüss.

Einen schönen guten Abend, sehr verehrte Damen und Herren. Hans Jalowitz begrüßt Sie wieder zu einer neuen Ausgabe von Music Unlimited hier auf Radio Agora, Sendefrequenz 105,5 oder im Livestream agora.at. Wenn alle ernstzunehmenden Tageszeitungen über einen 100. Geburtstag berichten und das den Jazz betrifft, dann muss es sich um eine ganz, ganz wichtige Persönlichkeit handeln. Denn am kommenden Mittwoch, den 23. September, wäre das Genie John Coltrane 100 Jahre alt geworden. Und das wird Land auf, Land ab auch gehuldigt, zu Recht. Auch das Kulturforum Villach schließt sich dem an und hat genau am Geburtstag von John Coltrane eine Hommage an ihn zusammengestellt. Ab 19.30 Uhr werde ich über das Leben und das Werk von John Coltrane berichten und ab 20 Uhr spielt der großartige Klagenfurter Saxophonist Michael Erian mit einer ganz besonderen Combo, sprich Quartett, eine musikalische Hommage an John Coltrane mit allen seinen wichtigsten Kompositionen. Und Michael Erian wird das auch erklären. Kommenden Mittwoch ab 19.30 Uhr im Kulturhof Villach.

Das war die Komposition Blue Train von John Coltrane und er spielte hier mit seinem legendären Quartett McCoy Tyner, Jimmy Garrison und Elvin Jones. Mag Ornette Coleman auch der revolutionärste aller Jazzmusiker gewesen sein, so war es doch nicht er, der die Jazzrevolution der 60er Jahre personifizierte. Eric Dolphy, zu einem Dasein als Sideman verurteilt, kam als Führer der Revolution nicht in Betracht, ebenso wenig Cecil Taylor, der kaum Auftrittsmöglichkeiten fand. Möglicherweise wäre die neue Musik noch länger an der Peripherie der Jazzszene verblieben, hätte es nicht die Persönlichkeit, Energie und Integrität eines Mannes gegeben wie John Coltrane. Anders als Ornette Coleman war Coltrane ständig in der musikalischen Öffentlichkeit präsent und so ließ er sich bereitwillig zum Führer der Jazzrevolution ernennen. In den 50er Jahren war er Tenorsaxophonist bei Miles Davis gewesen, dem mit Abstand erfolgreichsten Mainstream-Bandleader des Jahrzehnts. Und schon damals übernahmen alle jungen Hard-Pop-Saxophonisten Coltranes Ideen und Cecil Taylor erklärt, was an Coltrane so faszinierend war. Er hat einen tiefen Einblick, ein Gefühl für die Hysterie unserer Zeit und eine musikalische Vorstellung, die über sein eigenes Instrument hinausweist. Im folgenden Jahrzehnt, also in den 60er Jahren des vorigen Jahrhunderts, war es dann Coltrane, der die wohl populärste aller Jazzgruppen leitete. Und es schien, dass jeder junge Saxophonist nicht nur in Amerika, sondern weltweit bestrebt war, ihn nach besten Kräften zu imitieren. Coltranes ausführliche Selbsterkundung war es, die zum Kennzeichen des Avantgarde-Jazz wurde und Coltranes Gemeinde folgte seinen Ritualen einer Energy Music. Und seine außermusikalischen Bestrebungen, insbesondere seine Sucht nach spirituellen Prinzipien inmitten der Hysterie unserer Zeit, wurden auch seinen Musikerkollegen zum Anliegen.

Das war jetzt eine Ballade von John Coltrane, Blues to You. Im Jahr 1986, also vor 40 Jahren, erschien im Verlag Hannibal ein Buch Chasing the Train, Musik und Mystik von John Coltrane von G.C. Thomas. Und Walter Richard Lange hat dieses Buch ins Deutsche übersetzt und auch verschiedene Richtigstellung vorgenommen. Und das war also vor 40 Jahren. Und dieser Walter Richard Langer war ein ausgesprochener, der famose ORF-Journalist und Radio-Kommentator, war ein famoser John Coltrane-Kenner. Und so dass jedem dieses Buch empfohlen ist, obwohl es leider Gottes schon vergriffen ist. Und ich erinnere mich gerne daran, als das Kulturforum im Jahr 1992 ein Jazzfest in Villach veranstaltete. Und da wurde Walter Richard Langer in die damalige Studiobühne geladen und las aus diesem Buch und brachte auch musikalische Werke von Coltrane mit, die er auf einem Rekorder spielte. Ich will ja nun das Vorwort zu diesem Buch einmal zu Gehör bringen und dann aus diesem Buch drei Kompositionen bzw. drei Alben von John Coltrane erklären, und zwar, wie es in diesem Buch steht. Nun zum Vorwort. Als John Coltrane am 17. Juli 1967 starb, erlitt die Jazzwelt einen Schock. Noch stärker als 12 Jahre davor beim Tod von Charlie Parker. Der wesentlichste Grund dafür war, dass nur wenige Menschen um Coltranes schlechten Gesundheitszustand gewusst hatten. Für die Mehrheit der Musikfreunde in aller Welt kam sein Tod wie ein Blitz aus heiterem Himmel, der den Musiker mitten aus seiner schöpferischen Arbeit riss, zu einem Zeitpunkt, als die gesamte Jazzwelt ihn als ihren Guru betrachtete und immer neue Impulse von ihm erwartete. 3 Jahre danach, sagte ein anonym gebliebener schwarzer Musiker, als Train starb, war es, als wenn ein großes Loch entstanden wäre. Und dieses Loch ist immer noch da. Auch heute, damals 20 Jahre später, ist dieses Loch noch da. Es war immer schwer zu erfassen, im Studio und auf dem Bandstand, ebenso wie im Privatleben, immer in Bewegung und unaufhörlich sich verändernd wie seine Musik, die nicht nur Jazzmusiker beeinflusste, sondern ebenso Musiker aus den Bereichen des Rock und der Klassik. Und Coltrane war mehr als nur ein Musiker. Von diesem ruhigen, zurückhaltenden Mann ging etwas Mystisches aus, das die Zuhörer in seinen Bann zog, selbst jene, die wenig oder gar nichts über Musik wussten, spürten in den Klängen seines Saxophons etwas jenseits aller Musik, das auch den Abgebrühtesten unter die Haut ging. Viele Menschen änderten ihr Leben von Grund auf, nachdem sie Coltrane gehört hatten.

Der große Mann mit den leuchtenden Augen geht rasch die Straße hinunter. Seine Schultern hängen, als ob sie das Gewicht des Saxophonkoffers herunterziehen, den er in der rechten Hand trägt. Er wirft einen raschen Blick auf seine Armbanduhr, runzelt die Stirn und beschleunigt seine Schritte noch mehr, als fürchte er, zu einer wichtigen Verabredung zu spät zu kommen. Während er die Bleecker Street im New Yorker Greenwich Village entlang eilt, kauern zwei schäbig gekleidete Männer in einer Hauseinfahrt nur ein paar Schritte vom Village Gate entfernt. Sie reden sinnloses Zeug und trinken abwechselnd aus einer Weinflasche. Der eilige Passant und die beiden Trinker entdecken einander gleichzeitig. »Hey«, sagt der eine, »das ist doch...« »Glaube ich nicht«, sagt der andere, »gib die Flasche her.« Der große Mann mit den leuchtenden Augen starrt die beiden Trunkenbolde sekundenlang an. Sein Gesicht verrät Mitgefühl und Betroffenheit. Instinktiv greift er zu seiner Geldbörse und drückt jedem der beiden einen Schein in die Hand. Dann setzt er eilig seinen Weg fort zum Eingang des Village Gate. Der eine der Männer in der Türnische blickt auf das Geld in seiner Hand. Dann dreht er sich zu seinem Kumpel um und sagt, im Ton tiefster Frustration, »Das war doch Train, Mann. Gib mir $10 und dabei hätte ich eine Million Fragen an ihn gehabt über Musik und Sonstiges.« Und hier beginnt der Train Ride. Wie kam eigentlich John Coltrane zu seinem Spitznamen Train? 1955, knapp bevor er zu Miles Davis stieß, gab ihm jemand diesen Spitznamen und es blieb hängen. Wer es war, ist ebenso wenig eruierbar wie die Person, die ihn zum Rauschgift brachte. Außer ein paar Freunde, die ihn weiterhin John nannten, war Coltrane von nun an Train für die meisten Musiker und Fans. So wie Charlie Parkers Spitzname Yardbird von einem bestimmten Zeitpunkt an zu Bird abgekürzt wurde. Die metamorphosischen Andeutungen sind in beiden Fällen überaus treffend. Bird flog wirklich durch sein Leben –

vom Village Gate in Greenwich Village und jetzt eine Begegnung von John Coltrane mit einem, den er besonders bewunderte. Im November 1965, nach einem langen brieflichen Austausch von Erfahrungen, trafen einander Ravi Shankar und John Coltrane zum ersten Mal. Shankar gab in New York ein Konzert und dort fand diese Begegnung zweier Meistermusiker aus völlig verschiedenen und gegenständlichen Kulturen statt. Ravi erzählt, es war eine große Überraschung für mich, denn die meisten Jazzmusiker, die ich kennenlernte, waren an nichts interessiert wie außerhalb ihrer eigenen musikalischen Welt. Er jedoch war ein bescheidener Mensch, der sich nicht in den Vordergrund drängte und ein Interesse an anderen Völkern und ihren Kulturen zeigte, wie ich es selten bei jemandem erlebt habe. Sie aßen miteinander, Coltrane aß ein Gemüsekotelett, Shankar jedoch bestellte sich Huhn. Wenn ich auf einer anstrengenden Tournee bin, entschuldigt er sich, esse ich immer gern Huhn, es hilft mir, bei Kräften zu bleiben. Der Saxophon niest, seufzte und dachte an sein Gewicht. Er war auf über 90 Kilo und bemühte sich verzweifelt, nicht weiter zuzunehmen. Am folgenden Tag führten die beiden ein langes Gespräch, das erste von vielen. Coltrane erklärte Shankar einiges über seine Musik, aber das nahm nur kurze Zeit in Anspruch. In erster Linie erläuterte Shankar John auf dessen dringenden Wunsch das Musikgut seines Heimatlandes. Und er erklärte ihm die indische Musik mit seinen 72 Stammskalen, 120 Talas, 22 Halbtönen, 66 Mikrotönen und 7 Ganztönen. Das alles wird für die Grundragas verwendet und kann auf mehr als 700 Ragas erweitert werden. Das hat natürlich Coltrane äußerst fasziniert. Und Shankar hat dann noch eine alte Sanskrit-Weisheit von sich gegeben und zitiert, was dem Geist Farben verleiht, ist eine Raga. Und die Musik war wunderbar, die sich Coltrane hier auch von Shankar anhören konnte. Und dann hat er ihn auch eingeladen, zu einem Konzert ins eben erwähnte Village Gate zu kommen und sich seine Band anzuhören, die durch die beiden Tenorsaxophonisten Archie Shepp und Pharoah Sanders, den Altsaxophonisten Carlos Ward und den Drummer Rashid Ali verstärkt war. Und das hörte sich Shankar an. Und hier hören wir auch diesen Mitschnitt vom November 1965 im Village Gate in New York, Afrika.

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1: Das war jetzt Africa, live im Village Gate 1965. Jetzt gehen wir zurück in das Jahr 1964 und kommen zu einer der wichtigsten Aufnahmen von John Coltrane. Wieder aus dem Buch von G.C. Thomas, korrigiert und gedeutscht von Walter Richard Langer. Es ist die dunkelste Stunde vor der Dämmerung, 4 Uhr morgens. Die Stunde Gottes an einem Herbsttag des Jahres 1964. John Coltrane sitzt auf dem teppichbelegten Boden seines Arbeitsraums. Sein Körper ist eingehüllt in einen seidenen Bademantel, sein Kopf gebeugt, seine Arme und Beine überkreuzt. Er beginnt mit einer Meditation. Ruhe umhüllt den Raum. Alles, was er hört, ist sein eigener Atem. Alles, was er fühlt, ist die Steifheit seiner Muskeln. Als er hier sitzt und versucht, seine Gedanken auszuschalten und mit dem Kosmos zu kommunizieren. Er wünscht sich, mit Gott zu sprechen, wenn das möglich ist. Zumindest aber möchte er von Gott eine Botschaft, die ihm sagt, ob er die richtige Richtung eingeschlagen hat oder nicht. Er ist verwirrt, sagt er sich, er sehnt Klarheit und die Bestätigung, auf dem rechten Weg zu sein. Führe mich, Gott, betet er. Die Minuten verrinnen, werden zu Stunden. Und er sitzt stumm und regungslos, als wäre er zu Stein geworden. Seine Gedanken und sein Körper haben vorübergehend für ihn zu existieren aufgehört. Wenn er überhaupt etwas fühlt, dann nur, was ein bloßer Geist fühlen mag, fließende Freiheit. Seine Meditation ist jetzt tief, so lange wie damals hat sie noch nie gedauert. Er hofft auf ein Zeichen Gottes, nichts anderes kann ihn zufriedenstellen. Vollkommene Stille. Und plötzlich Musik. Sie erfüllt den Raum und ihn und die Räume in seinem Inneren. Melodien, Harmonien und Rhythmen integrieren sich in sein Bewusstsein. Das muss Gottes Wort sein, das ihm befiehlt, eine Komposition zu kreieren als Huldigung an das allerhöchste Wesen. Das Gefühl, das er empfängt, ist jenseits aller Gefühle. Er erwacht schließlich aus dieser tiefgründigen Meditation mit ihren paradoxen Akzenten auf Jubel und Schwermut. Er weiß, dass seine Musik von nun an diese Dualität, diesen Widerspruch reflektieren wird, ganz so wie sein Leben sie reflektiert, jeden Tag, an dem er aus seinem kurzen Nachtschlaf erwacht. Wie er später bekannte, zum ersten Mal in meinem Leben habe ich das ganze Album vor mir, vom Anfang bis zum Ende. A Love Supreme wurde im folgenden Dezember aufgenommen und Coltrane sagte, dieses Album ist mein Geschenk an Gott, eine demütige Gabe an ihn, eine große Hilfe bei dieser Komposition wurde für Coltrane die Lehre und die Lektüre der Kabbala. Wo die Philosophie endet, beginnt die Weisheit der Kabbala, sagt er. Und Love, Devolution, Surrender, das ist die Philosophie des Guru Sri Kinmoy, zu dessen Schüler unter anderem John McLaughlin und Carlos Santana gehörten. Und diese drei Worte sind, ebenso wie Love Supreme, auch der Titel eines Plattenalbums, in dem McLaughlin und Santana zusammenspielten. Und wenn du die ersten Nummern in diesem Album genau anhörst, erkennst du Acknowledgement, den ersten Satz von A Love Supreme, den ja es in 4 Sätzen gibt. Und wir hören jetzt, so hoffe ich, es geht sich aus, sehr verehrte Damen und Herren, alle 4 aus diesem großartigen Album, das ja wirklich ein Lebenswerk von dem John Coltrane, den es diese Woche zu feiern gilt. Also, Perseverance, Psalm und Acknowledgement jetzt mit dem John Coltrane Quartett.

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1: Hier, hier, hier, die erste Stunde ist fast um. Mad Force Sammy Deluxe Special, ausgegeben im Anlass. Und der Track gerade war Truth Is Back, ist auf der letzte Tanz-Mixtape, war schon 2008, 2009. Und davor war der erste Song von letzten Dynamite Deluxe Album TNT. Sammy Deluxe Special. Meiner Meinung nach hat er dann ab 2009 einen musikalischen Cut gemacht und einiges ausprobiert. Und zwar war 2009 dann das Album Dies, wo ich herkomme. Da kommt jetzt dann auch der Titeltrack. Das war eine Single-Auskopplung. Und er hat dann einiges probiert und wir hören jetzt dann die zweite Partie Sammy Deluxe. Und zwar mit krassen anderen Sound. Herr Sorge ist dabei. Da hat er dann das Album Verschwörungstheorien mit schönen Melodien gemacht. Und dann aber auch wieder richtig straight Boom-Bap-mäßig. Das zweite ASD-Album ist dabei mit Blockbuster. Und Chef Baus, also Sammy Deluxe und Chef Cat, habe ich dazu einen Track eingetan. Und ihr werdet hören, dass er im Laufe dieser Zeit immer noch ein extrem doper MC ist. Dafür, dass er schon so lange Musik macht, hat er seinen Stil nicht verloren, beziehungsweise neu gewonnen. Und er ist einfach meiner Meinung nach einer der dopesten MCs. Deswegen der Start mit meine Lieblingsrapper oder Lieblingsrapper-Serie. Immer chronologisch, von alt bis neu. Und ja, was noch dazu kommt, sind die Morlock Dilemma bzw. Morlocko Plus und Sammy Deluxe oder Sam Similia Sachen. Die haben zusammen zwei Alben gemacht. Ziemlich dope alles. Und ja, wir hören uns dann am Ende der Show. Dann gibt's noch ein Special. Peace.
2: Yeah, hört ihr das?

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0: Benvenuti, dobrodošli, ehlan besehlan, tere, junapat gewanog, ahoy, welcome, willkommen, vitani zu einer weiteren Sendung von Absolute Rock, der Classic Rock Hour, die Sendung, die Sie wie immer bei Ihren freien Radios, Radio Agora 105,5, dem produzierenden Sender, sowie in Übernahmen bei Radio Flora, bei Radio Mora, Radio Proton und Radio Swupfurt in Österreich und Deutschland hören können. Wo und wann genau, das erfahren Sie auf meinem Blog, absolutrock-theclassicrockhour.blogspot.com oder auf den Sendungsseiten der ausstrahlenden Sender. Und wenn Sie die Sendung nachhören können, können Sie das natürlich auch nach der Erstausstrahlung auf cba.media. Da finden Sie dann diese Sendung und noch viele hunderte mehr. Und ich habe heute wieder meine beiden lieben Freunde Stefan und Andreas zu Gast.
1: Hallo Wolfgang.
2: Hallo Wolfgang.
0: Zwei meiner ältesten und besten Freunde, zurückgehend auf Schulzeit. Wir schwelgen heute in Erinnerungen an gemeinsame Live-Erlebnisse, Lebenserlebnisse im Live-Memories. Und wir setzen jetzt dort fort, wo wir in der letzten Sendung, die Sie im CBA nachhören können, unter Live Memories 1, aufgehört haben. Genau das setzen wir fort. Wir hatten als letzte Nummer in dieser Sendung Nobus gehört und da haben wir darüber diskutiert, ob es in Kärnten zu dieser Zeit in unserer Jugend etwas Gleichwertiges gegeben hat und sind eigentlich zu dem Schluss gekommen, auf der Rock-Ebene nicht. Aber
1: auf der Blues-Ebene und auf der Jazz-Ebene.
0: Da hat es doch einiges gegeben. Ich meine, auf der Jazz-Ebene hat es den Wolfgang Buschnick gegeben oder auch die Kundalini, die ja für ihre Zeit weit voraus waren, schon eigentlich so World-Music-Jazz gemacht haben.
2: Ali Gagel fällt mir da ein.
0: Ali Gagel, Bruno Bosot, Emil Christoph, Luka Antisevic.
1: Die in Graz und in Wien studiert haben, nach Kärnten zurückgekommen sind und hier wirklich gute Musik gemacht haben.
0: Sehr gute Musik
1: gemacht. Und den Uniclub betrieben haben.
0: Der Emil
1: war das. Also sich als Kulturträger etabliert haben hier, unglaublich, und auch mit slowenischen Wurzeln teilweise. Ja. Das zu sehen vom Kamot war ja auch nicht, das kam ja auch nicht von irgendwo her. Und unglaublich, ja. Und die Bluesbreakers. Und
2: die nach wie vor aktiv sind in dem Bereich, muss man sagen. Ja, und dann, du hast gesagt, im Bluesbereich, die Bluesbreakers, die uns.
0: Und ich weiß genau, dass wir damals, das muss 1981 gewesen sein, beim ersten Bluesbreaker-Konzert aller Zeiten, damals im ersten alten Kamot in der Durchlaßstraße waren.
2: War das das erste
0: Konzert? Das war das erste Konzert der Bluesbreaker. Ist nicht das erste, es war sicher eines der ersten. Mit dem großartigen Dieter Demel an den Vocals.
2: Ja, Ossi Huber am Bass.
0: Norbert Eppel da, dann der Papitsch war, der Herbert Papitsch.
2: Und
0: der Kuki Habernick an den Drums damals, der erste. Ich weiß nicht, ob der Otto von Anfang an dabei war.
2: Der Otto Ottowitz, weiß ich nicht genau. Also für mich ist der Otto einer der Gründungsmitglieder von den Bluesbreakers.
1: Auf jeden Fall sind in dem alten Kamot in der Durchlaßstraße aufgetreten, ein, würde ich sagen, kleiner Veranstaltungsort, vielleicht 50 Menschen im Publikum, und die haben dort auf Kärntnerisch moderiert, der Dieter Demel mit St. Veiter kärntnerischem Dialekt moderiert und haben dort handfesten, gediegenen, unterhaltsamen Blues gespielt.
0: Aber auf Englisch und nicht auf Kärntnerisch.
1: Genau, aber das war alles so da und so unser daheim und gleichzeitig die Welt öffnend. Unglaublich nahe und unglaublich authentisch und unglaublich professionell und gut musikalisch.
2: Ja. Mein Dieter war eine Enzyklopädie an Geschichten, an wahren Geschichten, an
0: Musikwissen.
2: Und ein einzigartiger Sänger und Interpret auch, muss man sagen.
0: Hat dann auch einige Besetzungswechsel gegeben bei den Bluesbreakers im Laufe der Jahre. Du hast ja selber dann später bei den Bluesbreakers mitgespielt auch.
2: Ja, immer nur als Ersatz, um eben den Arthur auszuhelfen in gewissen Situationen. Aber ja, sind eine Band, die mich mein halbes Leben begleitet und
0: mehr als das halbe Leben, lieber Andreas.
2: Ja, mehr rechnen war ich nie gut.
0: Zwei Drittel des Lebens mindestens.
2: Aber es sind viele gemeinsame, also ich wie wir gerade erwähnt haben, wir waren beim ersten Konzert dabei und wir waren dann noch bei Dutzenden.
0: Jetzt kommen wir zu dem Live-Mitschnitt, den wir jetzt spielen werden. Sie waren eine der ersten, wenn nicht die erste Band aus dem Westen, die in China gespielt hat. Und sind 1988 oder 89 in China auf Tournee gewesen. Da gibt es dann eben dieses Live-Album China Tour. Vor Michael Jackson in China.
1: Und wie viele Menschen im Publikum? Riesige Konzerte für ihre Verhältnisse, oder?
2: Es war ein Event, der erstens in China scheinbar auf großen Anklang gestoßen ist. Die Menschen hatten sowas wahrscheinlich noch nicht so oft gesehen. Und die Bluesbreakers haben daraus sehr viel Energie geschöpft. Es sind Yellow Moon entstanden, ihr größter Erfolg. Ein Charterfolg sogar, eine wunderschöne Nummer, die sie bis heute spielen, wenn man so will, wenn die Bluesbreakers noch auftreten, gehört Yellow Moon immer ins Programm. Es ist eine großartige Platte entstanden, es sind neue Beziehungen entstanden, es war was Großes.
0: Und China 1988, 89 war halt noch etwas anders. Das war noch vor Tiananmen Square, das war mit dem China von heute ja in keiner Art und Weise, in irgendeiner Form noch zu vergleichen. Okay, hören wir jetzt von der China Tour Maggie's Farm. This is a song by Bob Dylan called Maggie's Farm.

0: The Blues Breakers, Blues aus Kärnten.
1: Ich darf erzählen, es gab ja dann die Reihe zu Weihnachten, immer die Weihnachtskonzerte von den Blues Breakers im Kamot in der Bahnhofstraße dran. Und das war Pflichttermin mit meinem Vater gemeinsam. Mein Vater ist, ich hatte den Eindruck, er reist nur zu Weihnachten nach Klagenfurt aus Italien an, um beim Bluesbreakers-Konzert dabei zu sein. Der hat nur davon gesprochen. Und das war immer, das waren wirklich schöne Jahre.
0: Und Sie haben mir wirklich erstklassigsten Blues geboten. Das Blues aus Kärnten und das auf Englisch. Na gut, Blues auf Deutsch ist vielleicht jetzt auch nicht ganz so einfach. Aber das ist jetzt auch der Übergang für mich von den österreichischen Bands, von der österreichischen Musik zur internationalen Szene. Und da haben wir auch einiges gemeinsam gesehen. In Klagenfurt waren doch der ein oder andere internationale Star. Zu verschiedenen Konzerten sind wir auch nach Wien oder Graz gefahren. Aber eine, die aus einem Nachbarland von uns kommt, das vor allem dem Andreas sehr vertraut ist, das ist die Gianna Nannini.
1: Ja, eine Urgewalt aus Italien, die, also ich sage es ganz offen, ich bin kein glühender Verehrer von Gianna Nannini gewesen, musikalisch. Das war für mich immer so ein bisschen sperrig und Aber das Konzert damals hat mich dann doch sehr in den Bann gezogen und ich kann mich erinnern, wie man da, es war brachial, es war laut, es war in der, Wolfgang, du weißt es genau, in einer Messehalle oder was, in der Eishalle?
0: In der Stadthalle, in der Eishalle.
1: In der Eishalle, Akustik dürftig, die Lautstärke hat es wettgemacht. Also es war ein prägendes Erlebnis.
0: Sie war einfach eine Urgewalt, ja. Und so viele Rocksängerinnen hat man ja eigentlich nicht gekannt zu der Zeit, so in den 80er Jahren. Ja. Und da war sie einfach unheimlich großartig, ja. Sympathisch und hat, auch wenn unser einer außer dir den Text nicht verstanden hat, war es einfach eine tolle Musik, wo dann auch ein tolles Live-Album herausgekommen ist, Tutto Live. Und da waren einige Titel oben wie Amerika, Latin Lover und die Nummer, die wir jetzt spielen werden, Prima Donna.
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0: Gianna Nannini, eine starke Frau mit kraftvollen Vocals, ein internationaler Star, vor allem in Europa. Aber nach Kärnten, nach Klagenfurt haben es damals in den 80er Jahren, auch wenn das dann schon nach unserer Schulzeit war, das muss während der Bundeswehr-Studienzeit gewesen sein, haben wir doch das ein oder andere Konzert gemeinsam gesehen, vielleicht nicht mehr immer in der Dreierkombination, sondern in Zweierkombinationen. Aber eine der Weltstars, die es in den 80er Jahren nach Klagenfurt geschafft hat, das war
1: Tina Turner.
0: Du hast sie in Wien gesehen, hast du gerade gesagt?
2: Genau, ich habe sie in Wien gesehen. Ja.
0: Es war jedenfalls ein Erlebnis, damals mit ihrer Private Dancer Tournee. Das war wirklich, wirklich eine tolle Geschichte. Und da war die Eishalle in Klagenfurt auch brechend voll.
1: Tina Turner hat damals ihre zweite Karriere gestartet und ist schon, wenn ich es richtig wiedergebe, 2 Jahre lang durchgehend auf Tournee gewesen, hat mit Titeln wie Private Dancer, What's Love Got to Do With It einfach die Welt bewegt, ihre ganze Historie, ihre Geschichte mit der Trennung von Ike Turner, und das war einfach die perfekte Story, die damals hier der Welt erzählt wurde, und mit ihrer Kraft und ihrer musikalischen, mit ihrem Ausdruck einfach allen Gänsehaut beschert hat.
0: Und eine Amerikanerin, die in Europa gelebt hat, in der Schweiz und in Österreich, in Deutschland. Ich glaube, in Deutschland hat sie gelebt und mit einem Schweizer war sie verheiratet.
1: Ja, mit dem Herrn Bach. Was ist denn der Vorname? Schweizer.
0: Johann Sebastian
1: nicht.
2: Der war ihr Produzent, oder was war der?
1: Ja, er war glaube ich, ihr Manager. Platten war ja, ich kann es jetzt nicht genau wiedergeben, aber er war dann auch ihr Lebensgefährte bis zuletzt, haben am Zürichsee gewohnt und haben, ja, the rest war is history.
0: War er aber Deutscher oder Schweizer?
1: Er ist ein Schweizer, meiner Meinung nach. Ja. Auf jeden Fall, damals haben wir sozusagen diesen Moment miterlebt, und das in Klagenfurt. Man stelle sich vor, in dieser Provinzhauptstadt kommt Tina Turner vorbei.
0: Und ausgesucht haben wir jetzt trotzdem einen Titel, der aus ihrer alten Zeit stammt, weil es einfach eine Rocksendung ist.
1: Wollte gerade noch sagen, kennt ihr euch an den Saxophonisten, ja, und Keyboarderinnen?
0: Ja, ja.
1: Ein Adonis.
0: Muskulöser Typ, der da.
1: Oben ohne Saxophon, ja, und Keyboards hat er gespielt. Ja, und es war einfach genial.
2: Ich möchte mal kurz die Lanze brechen hier, ja, weil du gesagt hast, diese Provinzhauptstadt Klagenfurt, ja. Ich, der aus Klagenfurt weggezogen bin und nicht mehr hier lebe, möchte irgendwie, Klagenfurt hat 80.000 Einwohner gehabt, jetzt hat es 100.000 Einwohner. Eine kleine Stadt mit viel Tradition und mit wenig Power im Hintergrund, keiner Uni, die damals kräftig und traditionell irgendwie politisch orientiert war, keiner Musikhochschule oder im Konservatorium, wo die wahnsinnigen Motoren tätig waren. Ja, und natürlich in diesem nah an der Grenze, nah an dem Süden mit der ganzen Geschichte, die Klagenfurt hatte, nicht eine progressive Stadt, absolut nicht. Und trotzdem haben da hier Leute getan und gelebt und sind zurückgekommen nach ihren Ausbildungen oder
0: hin. Der Reimisch Böck, der nach wie vor aktiv ist. Machen wir weiter mit der Musik. Schauen wir mal, wenn ich die Brüllen aufsetze, ziehe ich wieder, was als nächstes kommt. Okay, ja, Tina Turner, Not Push City Limits. Yeah.

0: Danke, Tina.
1: Tina Turner, großartige Stimme. Und die nächste Stimme, die wir jetzt hören werden, und den Musiker, über den wir reden werden, der hat auch eine ganz, ganz eindrucksvolle Stimme. Und den haben wir damals auch in unserer Schulzeit noch zweimal live gesehen. Das kann nur sein.
2: Roger Chapman?
1: Genau so ist es. Roger Chapman, das erste Mal haben wir ihn, glaube ich, 82 oder 83 in Graz gesehen, im Bunker in Liebenau.
0: Mhm. Ja, ja. Roger Chapman mit seiner einzigartigen Stimme und einer großartigen Band.
1: Shortlist?
0: The Shortlist.
1: Jeffrey Whitehorn an der Gitarre.
0: Ja, damals, wo die Länge eines Musiktitels noch keine Rolle gespielt hat. Großartig.
1: Das waren noch Zeiten.
0: Gute Zeit.
1: Wobei die Länge der Musiktitel ist eine interessante Geschichte. Jetzt sind wir wieder bei sehr kurzen Musiktiteln und auch bei Live-Konzerten, wenn ihr kurze Titel gespielt. Zu jener Stimme, zu Roger Chapman. Wie du sagst, wirklich tolle Band, tolle Musiker, großartige Stimme. Hat er auch damals schon tolle Live-Alben herausgebracht und ihn damals live zu sehen, war wirklich ein Erlebnis. Die Nummer, die wir ausgesucht haben, ist Unknown Soldier.
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0: Roger Chapman, Unknown Soldier.
1: Was gibt es zum Lachen?
2: Wolfgang, nix.
0: Roger Chapman, Unknown Soldier. Wir bleiben aber jetzt noch beim Roger Chapman, denn nach einem legendären Konzertbesuch in Graz, wo ja noch der Peter dabei war auch, und der war dann auch beim zweiten Konzert dabei und da waren noch andere aus unserem Freundeskreis dabei, da war ein Jahr später in Wien, in der Stadthalle, in der großen Stadthalle in Wien, war der dann Roger Chapman den großen Hit gehabt, gemeinsam mit Mike Oldfield. Eigentlich war es eine Oldfield-Nummer, Shadow on the Wall.
2: Eigentlich ein guter Bekannter von uns, der zuerst in Klagenfurt aufgetreten ist, dann in Graz und dann haben wir ihn in Wien weiter verfolgt, war zu Weltruhm erlangt. Dank
0: Wo unserer hast du ihn Hilfe. In Klagenfurt gesehen?
2: In Klagenfurt, in meinen Gedanken, im Plattengeschäft vom Richie. Das war der Hartlauer in der Altenplatz, der uns alle geprägt hat, indem er uns die Kopfhörer in die Hand gedrückt hat und gesagt hat, huch, einmal. Und das war der
0: Das stimmt, Augenblick. Da habe ich damals diese Platte bei ihm gehört, He Was, She Was, You Was, We Was, ein legendäres Live-Album, das habe ich mir dann zu Weihnachten schenken lassen.
2: Genau, und solche Menschen prägen junge Menschen. Danke dafür, dass es das gab in den 80ern in Klagenfurt.
0: Und diesen Menschen habe ich vor kurzem getroffen, zufällig bei einem Konzert.
2: Wieder ein Moment, Wolfgang erkennt ihn wieder, trifft ihn, geht hin, spricht ihn an.
0: Stefan, du hättest ihn auch erkannt.
2: Ja, als wen?
0: Als Richie. In diesem Sinn, trinken wir mal auf unsere Geburtstage, auf
2: das wir jetzt August.
0: Endlich in einem vernünftigen Alter sind.
2: Um über vergangene Zeiten
0: zu reden zu können.
2: Was wir sonst nie tun, im Übrigen.
3: Na, wir schauen immer nur nach vorne,
2: weil
3: oder?
2: Wir gegenwärtige Menschen sind.
3: Jawohl,
2: das
3: ist ja ganz wichtig.
0: Shadow on the Wall, das war schon eine großartige Nummer, bei der die Stimme vom Roger Chapman so richtig schön...
2: Ja, also mir hat sie nie gut gefallen, muss ich ehrlich dazu sagen, weil ich seine anderen Nummern, Crawfish, keine Ahnung, ob die Platte so heißt.
0: Family.
2: Also seine, der war einfach experimentell mit seiner Stimme, sein Saxophon war Wahnsinn, da war eine Band auf der Bühne und die haben einfach sowas Eigenständiges gemacht, das war für mich wow. Ich glaube, wie viele Alben wir von Roger Chapman verfolgt haben, habe ich wirklich verfolgt über, was hat der in jungen Jahren gemacht, was hat er, und dann kam dieses Shadow on the Wall, das sie im Radio gespielt haben und ich war ehrlich enttäuscht, gleichzeitig, na gut, wenn er Geld gebraucht hat, dann macht man so.
0: Ja, das war ja keine Chapman-Nummer, das war ja Oldfield-Nummer.
2: Ganz richtig.
3: Ja, aber es hat ihn weltberühmt gemacht und das, ja, aber das... Das ist oft.
0: Das Geld hat er mit der Oldfield gemacht.
3: Im Musikbusiness. Naja, also dem Chapman wird das wohl auch geholfen haben, viele, viele, viele Konzerte spielen zu dürfen vor großem Publikum. Und man muss eins sagen, dieser Song ohne Roger Chapman wäre nie zu dem Hit geworden.
0: Wäre sicher nie zu dem Hit geworden, wobei man aber sagen muss, zu Ehren von Mike Oldfield, dass es auch ein geniales Riff ist.
3: Ja, natürlich.
0: Also das muss man schon sagen. Also das darf man jetzt Mike Oldfield nicht abbrechen.
3: Ein ikonisches Riff und die Stimme von Chapman, die klingt wie eine Gitarre in dem Fall. Also das ist
2: oder welche Größe, so eine Musik zu erdenken und dann sich jemanden zu suchen, der sie so interpretiert, absolut, dass es einzigartig bleibt.
0: Ja, das war sicher auch die Stärke von Mike Oldfield, dass er sich immer für die Nummern, die er gebraucht hat, die richtigen Leute gesucht hat, auch für To France oder Moonlight Shadow hat er sich Frauen gesucht, die das wirklich gut singen haben können. Mhm. Und da hat er halt den Roger Chapman sich gesucht und das hat wirklich wunderbar zusammengepasst. Die Version, die wir jetzt hören, ist Roger Chapman and the Shortlist, also ohne Mike Oldfield, aufgenommen im Jahr 1984 im Metropol in Berlin, dem Jahr, in dem wir ihn gesehen haben, in Wien in der Stadthalle. Und genießen wir es.
2: Ja.

0: Roger Chapman and the Shortlist, Shadow on the Wall. Jetzt machen wir einen zeitlichen Sprung, weil es ein Konzertbesuch zu einer späteren Zeit war, aber eigentlich damals schon in der Reminiszenz in die Jugend, Whitesnake. Die haben wir damals irgendwann, muss es gewesen sein, 2006, 2007, 2008 in Wien gesehen, in Alt-Erla in der Halle.
1: Ja, das war, also Whitesnake war so, also für, aus meiner Sicht, die Band, die dann aus sag mal, dieser Deep Purple, Uriah Heep, dieser ganzen Alt-Rock, Hard-Rock-Szene, die Quintessenz war. Da war für mich als Keyboarder der John Lord als in der Urbesetzung dabei. Der David Coverdale als letzter oder vorletzter, korrigiere mich Wolfgang, du weißt es natürlich ganz genau, die Purple-Sänger dabei und das war für und sie hatten irgendwie auch so eine sehr poppig, eine, von den Songs her waren sie sehr zugänglich. Das hat mich sehr angesprochen. Und ja.
0: Na, Whitesnake war eine Band, die vor allem interessant war, glaube ich, in unserer Jugendzeit, eine Band, die zu der Zeit, wo wir intensiv Musik gehört haben, noch existiert hat. Die war da, das Purple hat sie nicht mehr gegeben. Aber
1: Rainbow hat
0: es gegeben. Ja, es hat Rainbow gegeben, es hat Whitesnake gegeben, es hat Gillen gegeben, es hat diese Nachfolgebands gegeben, die waren halt einfach präsent für uns. Mhm. Obwohl es jetzt vielleicht nicht die Hochzeit der Rockmusik war, sondern da war eigentlich so mehr Punk und Disco und Popmusik, aber wir waren eher auf Rockmusik. Das waren so unsere Gruppen und Whitesnake war schon so eine Identifikationsgeschichte für uns alle, die wir da am Tisch sitzen.
2: Ja, absolut.
0: Und wohl mal, wenn man sich so die Texte anhört heute, da wundert man sich schon.
2: noch viel Ärger. Also es war irgendwie so eine, kommt, die spielen in Wien, wir gehen dorthin. Es war, sagen wir, 2006. Ja? Das heißt, 40 Jahre alt war ich damals und wir sind dann gemeinsam hingegangen und das war die Enttäuschung pur. Ich habe mir gedacht, was tue ich dort?
0: Und so hast du es empfunden. Ich habe so
2: nicht. Ich beschreibe es ja aus meiner Sicht. Und dieses Rock'n'Roll-Kasperl, dieses Hardrock-Kasperl-Theater, das du dort, ich habe es ihnen nicht abgekauft. Die waren 20 Jahre älter als ich da auf der Bühne. Und ich wusste zu dem Zeitpunkt, man muss die Dinge dann erleben, wann sie wirklich am Brennen sind. Und ich habe das Gefühl gehabt, ich bin 20 Jahre Sport auf dem Konzert. Trotzdem höre ich heute noch gern Whitesnake, wenn ich mir das eine ziehe, in gewissen Stimmungen.

0: Job, also ich habe damals in der Schweiz einen Ferialjob gehabt, inklusive der Möglichkeit, Whitesnake in Basel zu sehen. Es war in Basel. Und oder mit euch auf Griechenland in Urlaub zu fahren. Ja.
1: Mit mir, mit dem Stefan und mit dem Peter, mit dem Öli.
0: Mein Gott, ich habe mich für Whitesnake. Nein. Ja, es war ja, so, wie es war.
1: Jeder hat so seine Prioritäten.
0: Nein. Aber weil du gesagt hast, dieses Hardrock-Theater, das Whitesnake war das immer. Ja, das war immer
1: The Circus comes to town.
0: Der Herr Coverdale, ein Pfau, eine Primadonna, die das perfektioniert hat über Jahrzehnte, muss man sagen.
1: Der Andreas und ich haben ihn ja vor ein paar Jahren noch einmal in Wien gesehen. Da haben wir dich gar nicht mehr eingeladen, weil er gesagt hat, das reicht, die brauchst du nicht mehr. Da haben wir es halt uns noch einmal angeschaut, es war genau das Gleiche. Herr Coverdale ist herumstolziert und man muss ihn so nehmen, wie er ist. Und dann ist es toll. Ja.
2: Dazu war ich nicht bereit zu dem Zeitpunkt. Ich habe was erkannt.
1: Das hat ja keiner mehr gefragt.
2: Und ich liebe diese Musik heute noch. Auf dem Fahrrad zu fahren und Whitesnake zu hören und vielleicht die Sonne noch eine Abendstimmung zu haben, ist eines der erhebendsten Momente in meinem Fahrraddasein.
1: Und für mich persönlich gehört das 80er-Album Live in the Heart of the City zu den besten Live-Alben aller Zeiten. Auch wenn die Nummer, die wir jetzt spielen, nicht von diesem Album ist, sondern aus der Zeit, wo wir dann Whitesnake gesehen haben in den Nullerjahren unseres Jahrtausends, ist es trotzdem eine Nummer aus der alten Zeit, Fool for Your Lovin'.
2: Und im Hintergrund hörte mich leise weinen, der nicht eingeladen war, dorthin mitzugehen.
1: Na, da in der Zeit war es dabei.

0: Eine Erinnerung an ein Konzert, da war der Stefan, glaube ich, nicht dabei. Die ist in Klagenfurt Uriah Heep. Die waren da auch ungefähr in der ähnlichen Zeit wie Manfred Mann bei uns. Das muss so 85, 86 gewesen sein. Ich glaube, es war unsere Bundesheerzeit. Ein Konzert, das auf seine Art und Weise sehr skurril war, weil ich glaube, da waren 30 Leute im Publikum und wir haben 2/30 davon ausgemacht, weil es einfach zu spät angekündigt wurde.
1: Ja, ich habe dunkle Erinnerung daran. Auf jeden Fall Uriah Heep, auch ist eine saurier Rockband. Ken Hensley,
0: Mick Box.
1: Nummern, die 20 Minuten gedauert haben. Ein großartiger Hammond-Sound, das war für mich damals immer ein Gänsehautmoment, wenn die Hammond-Orgel geröhrt hat.
0: Und der Leslie am war.
1: Und der Leslie rotiert ist.
0: Ja, hören wir jetzt eine Nummer von Uriah Heep, Easy Living, die circa 10-12 Jahre früher aufgenommen wurde, als zu dem Zeitpunkt, da wir dann Uriah Heep gesehen haben, vom Album Live aus dem Jahr 1973, Uriah Heep, Easy Living. Und damit sagen wir drei, bis zum nächsten Mal.
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